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1: 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In der Gemeinde Eschen entsteht derzeit die erste Tempo-30-Zone. Die Bauarbeiten im Quartier Halde sind bereits in vollem Gange und sollen im November abgeschlossen sein. Ziel ist es, den Verkehr auf beliebten Ausweichrouten spürbar zu beruhigen. Dafür werden die Straßen punktuell umgebaut und durchgehend auf Rechtsvortritt umgestellt. Im Jahr 2027 folgen weitere Tempo-30-Zonen beim Schulzentrum Unterland und in Nendeln. Für das gesamte Projekt sind 370.000 Franken budgetiert. Die höher gelegenen Wohnquartiere in Eschen bleiben langfristig an den öffentlichen Verkehr angebunden. Der Gemeinderat Eschen-Nendeln hat einstimmig beschlossen, den Busbetrieb am Hang bis Dezember 2029 zu verlängern. Dafür investiert die Gemeinde jährlich rund 30.000 Franken in die Umleitung der bestehenden Limobil-Linie. Diese Ausgabe zahlt sich aus. Mit über 7.000 Einstiegen pro Jahr wird das Angebot im Alltag rege genutzt. Vor allem Schulkinder und Senioren profitieren von der direkten Busverbindung. Im Ruggeller Kühe-Vermartis-Haus, KMH, sind bauliche Veränderungen geplant, um einen direkten Zugang vom Gebäude zum Garten zu schaffen. Laut einem Bericht sollen durch diese Öffnung die Verbindung zwischen Innen- und Außenraum verbessert sowie die Sicherheit bei größeren Veranstaltungen erhöht werden. Die Gesamtkosten für diesen Umbau werden auf 196.000 Franken geschätzt, wobei das Amt für Kultur eine Subvention von 39.210 Franken zugesichert hat. Der Gemeinderat nahm den Antrag der Kulturkommission und des KMH Kulturbeirats in einer Sitzung am 30. September mit 6 Ja- und 2 Nein-Stimmen an. Aufgrund der Höhe des Verpflichtungskredits wurde der Beschluss für ein Referendum ausgeschrieben. Parallel dazu wurde eine Teilsanierung der Außenfassade beschlossen, um Putzschäden zu beheben. Die Kosten hierfür belaufen sich auf 39.000 Franken, wovon 9.000 Franken als Unterstützung durch das Amt für Kultur vorgesehen sind. Das seit 1996 unter Denkmalschutz stehende Gebäude wurde zuletzt vor 6 Jahren teilsaniert. Der FC Vaduz verstärkt seinen Trainerstab mit einem neuen Athletikcoach. Der gebürtige Südtiroler Gianluca Fraternali soll bei der Mannschaft künftig für frische körperliche Impulse sorgen. Der Neuzugang bringt reichlich Erfahrung aus dem deutschen Profifußball nach Liechtenstein. Zuletzt feierte er mit Energie Cottbus den Aufstieg in die zweite Bundesliga. Zuvor betreute er bereits die Spieler in Lübeck und Jena. Sportchef Franz Burgmeier ist überzeugt, dass Fraternali mit seinem modernen Fachwissen optimal in das aktuelle Team passt. Das waren die Nachrichten, jetzt das Wetter mit Kenny.
2: In Vaduz liegen die Temperaturen aktuell bei rund 15 Grad. Der heutige Bereich reicht von etwa 12 bis 22 Grad. Zwar bringen dichte Wolken anfangs noch ein paar Regenschauer, doch das graue Bild weicht bald. Die Sonne setzt sich im Tagesverlauf immer mehr durch und sorgt für einen durchweg freundlichen Wettereindruck. Am Dienstag geht es sehr angenehm weiter. Nach der Auflösung lokaler Nebelfelder überwiegt der Sonnenschein bei Werten zwischen 9 und 21 Grad. Am Mittwoch wird es mit 10 bis 24 Grad sogar noch eine Spur wärmer. Ein kräftiger Föhnwind beschert uns noch einmal feinstes Herbstwetter, bevor später dichtere Wolken aufziehen und einen nahenden Wetterumschwung ankündigen.

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Sehnsüchte und bunten Hoffnungen wollen ernst und wichtig genommen werden. Wer sie verdrängt, unterdrückt das Beste in sich und wird ein leerer Mensch.

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1: 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In der Gemeinde Eschen entsteht derzeit die erste Tempo-30-Zone. Die Bauarbeiten im Quartier Halde sind bereits in vollem Gange und sollen im November abgeschlossen sein. Ziel ist es, den Verkehr auf beliebten Ausweichrouten spürbar zu beruhigen. Dafür werden die Straßen punktuell umgebaut und durchgehend auf Rechtsvortritt umgestellt. Im Jahr 2027 folgen weitere Tempo-30-Zonen beim Schulzentrum Unterland und in Nendeln. Für das gesamte Projekt sind 370.000 Franken budgetiert. Die höher gelegenen Wohnquartiere in Eschen bleiben langfristig an den öffentlichen Verkehr angebunden. Der Gemeinderat Eschen-Nendeln hat einstimmig beschlossen, den Busbetrieb am Hang bis Dezember 2029 zu verlängern. Dafür investiert die Gemeinde jährlich rund 30.000 Franken in die Umleitung der bestehenden Limobil-Linie. Diese Ausgabe zahlt sich aus. Mit über 7.000 Einstiegen pro Jahr wird das Angebot im Alltag rege genutzt. Vor allem Schulkinder und Senioren profitieren von der direkten Busverbindung. Im Ruggeller Kühe für Martishus, KMH, sind bauliche Veränderungen geplant, um einen direkten Zugang vom Gebäude zum Garten zu schaffen. Laut einem Bericht sollen durch diese Öffnung die Verbindung zwischen Innen- und Außenraum verbessert sowie die Sicherheit bei größeren Veranstaltungen erhöht werden. Die Gesamtkosten für diesen Umbau werden auf 196.000 Franken geschätzt, wobei das Amt für Kultur eine Subvention von 39.210 Franken zugesichert hat. Der Gemeinderat nahm den Antrag der Kulturkommission und des KMH Kulturbeirats in einer Sitzung am 30. September mit 6 Ja- und 2 Nein-Stimmen an. Aufgrund der Höhe des Verpflichtungskredits wurde der Beschluss für ein Referendum ausgeschrieben. Parallel dazu wurde eine Teilsanierung der Außenfassade beschlossen, um Putzschäden zu beheben. Die Kosten hierfür belaufen sich auf 39.000 Franken, wovon 9.000 Franken als Unterstützung durch das Amt für Kultur vorgesehen sind. Das seit 1996 unter Denkmalschutz stehende Gebäude wurde zuletzt vor 6 Jahren teilsaniert. Der FC Vaduz verstärkt seinen Trainerstab mit einem neuen Athletikcoach. Der gebürtige Südtiroler Gianluca Fraternali soll bei der Mannschaft künftig für frische körperliche Impulse sorgen. Der Neuzugang bringt reichlich Erfahrung aus dem deutschen Profifußball nach Liechtenstein. Zuletzt feierte er mit Energie Cottbus den Aufstieg in die zweite Bundesliga. Zuvor betreute er bereits die Spieler in Lübeck und Jena. Sportchef Franz Burgmeier ist überzeugt, dass Fraternali mit seinem modernen Fachwissen optimal in das aktuelle Team passt. Das waren die Nachrichten, jetzt das Wetter mit Kenny.
2: In Vaduz liegen die Temperaturen aktuell bei rund 15 Grad. Der heutige Bereich reicht von etwa 12 bis 22 Grad. Zwar bringen dichte Wolken anfangs noch ein paar Regenschauer, doch das graue Bild weicht bald. Die Sonne setzt sich im Tagesverlauf immer mehr durch und sorgt für einen durchweg freundlichen Wettereindruck. Am Dienstag geht es sehr angenehm weiter. Nach der Auflösung lokaler Nebelfelder überwiegt der Sonnenschein bei Werten zwischen 9 und 21 Grad. Am Mittwoch wird es mit 10 bis 24 Grad sogar noch eine Spur wärmer. Ein kräftiger Föhnwind beschert uns noch einmal feinstes Herbstwetter, bevor später dichtere Wolken aufziehen und einen nahenden Wetterumschwung ankündigen.

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1: 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In der Gemeinde Eschen entsteht derzeit die erste Tempo-30-Zone. Die Bauarbeiten im Quartier Halde sind bereits in vollem Gange und sollen im November abgeschlossen sein. Ziel ist es, den Verkehr auf beliebten Ausweichrouten spürbar zu beruhigen. Dafür werden die Straßen punktuell umgebaut und durchgehend auf Rechtsvortritt umgestellt. Im Jahr 2027 folgen weitere Tempo-30-Zonen beim Schulzentrum Unterland und in Nendeln. Für das gesamte Projekt sind 370.000 Franken budgetiert. Die höher gelegenen Wohnquartiere in Eschen bleiben langfristig an den öffentlichen Verkehr angebunden. Der Gemeinderat Eschen-Nendeln hat einstimmig beschlossen, den Busbetrieb am Hang bis Dezember 2029 zu verlängern. Dafür investiert die Gemeinde jährlich rund 30.000 Franken in die Umleitung der bestehenden Limobil-Linie. Diese Ausgabe zahlt sich aus. Mit über 7.000 Einstiegen pro Jahr wird das Angebot im Alltag rege genutzt. Vor allem Schulkinder und Senioren profitieren von der direkten Busverbindung. Im Ruggeller Kühe für Martishus, KMH, sind bauliche Veränderungen geplant, um einen direkten Zugang vom Gebäude zum Garten zu schaffen. Laut einem Bericht sollen durch diese Öffnung die Verbindung zwischen Innen- und Außenraum verbessert sowie die Sicherheit bei größeren Veranstaltungen erhöht werden. Die Gesamtkosten für diesen Umbau werden auf 196.000 Franken geschätzt, wobei das Amt für Kultur eine Subvention von 39.210 Franken zugesichert hat. Der Gemeinderat nahm den Antrag der Kulturkommission und des KMH Kulturbeirats in einer Sitzung am 30. September mit 6 Ja- und 2 Nein-Stimmen an. Aufgrund der Höhe des Verpflichtungskredits wurde der Beschluss für ein Referendum ausgeschrieben. Parallel dazu wurde eine Teilsanierung der Außenfassade beschlossen, um Putzschäden zu beheben. Die Kosten hierfür belaufen sich auf 39.000 Franken, wovon 9.000 Franken als Unterstützung durch das Amt für Kultur vorgesehen sind. Das seit 1996 unter Denkmalschutz stehende Gebäude wurde zuletzt vor 6 Jahren teilsaniert. Der FC Vaduz verstärkt seinen Trainerstab mit einem neuen Athletikcoach. Der gebürtige Südtiroler Gianluca Fraternali soll bei der Mannschaft künftig für frische körperliche Impulse sorgen. Der Neuzugang bringt reichlich Erfahrung aus dem deutschen Profifußball nach Liechtenstein. Zuletzt feierte er mit Energie Cottbus den Aufstieg in die zweite Bundesliga. Zuvor betreute er bereits die Spieler in Lübeck und Jena. Sportchef Franz Burgmeier ist überzeugt, dass Fraternali mit seinem modernen Fachwissen optimal in das aktuelle Team passt. Das waren die Nachrichten, jetzt das Wetter mit Kenny.
2: In Vaduz liegen die Temperaturen aktuell bei rund 15 Grad. Der heutige Bereich reicht von etwa 12 bis 22 Grad. Zwar bringen dichte Wolken anfangs noch ein paar Regenschauer, doch das graue Bild weicht bald. Die Sonne setzt sich im Tagesverlauf immer mehr durch und sorgt für einen durchweg freundlichen Wettereindruck. Am Dienstag geht es sehr angenehm weiter. Nach der Auflösung lokaler Nebelfelder überwiegt der Sonnenschein bei Werten zwischen 9 und 21 Grad. Am Mittwoch wird es mit 10 bis 24 Grad sogar noch eine Spur wärmer. Ein kräftiger Föhnwind beschert uns noch einmal feinstes Herbstwetter, bevor später dichtere Wolken aufziehen und einen nahenden Wetterumschwung ankündigen.

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1: 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Die neuesten KI-Nachrichten mit der Stimme von Niki Stettler. Hallo! In der Gemeinde Eschen entsteht derzeit die erste Tempo-30-Zone. Die Bauarbeiten im Quartier Halde sind bereits in vollem Gange und sollen im November abgeschlossen sein. Ziel ist es, den Verkehr auf beliebten Ausweichrouten spürbar zu beruhigen. Dafür werden die Straßen punktuell umgebaut und durchgehend auf Rechtsvortritt umgestellt. Im Jahr 2027 folgen weitere Tempo-30-Zonen beim Schulzentrum Unterland und in Nendeln. Für das gesamte Projekt sind 370.000 Franken budgetiert. Die höher gelegenen Wohnquartiere in Eschen bleiben langfristig an den öffentlichen Verkehr angebunden. Der Gemeinderat Eschen-Nendeln hat einstimmig beschlossen, den Busbetrieb am Hang bis Dezember 2029 zu verlängern. Dafür investiert die Gemeinde jährlich rund 30.000 Franken in die Umleitung der bestehenden Limobil-Linie. Diese Ausgabe zahlt sich aus. Mit über 7.000 Einstiegen pro Jahr wird das Angebot im Alltag rege genutzt. Vor allem Schulkinder und Senioren profitieren von der direkten Busverbindung. In einem Freundschaftsspiel im Rheinparkstadion in Vaduz unterlag Liechtenstein gegen Gibraltar mit 0:2. Trotz einer starken Anfangsphase, in der Liechtenstein mehr Offensivszenen verzeichnete, erzielten die Gäste in der 20. Minute durch einen Kopfball von Bernardo Lopez das erste Tor. In der 57. Minute erhöhte Dylan Borge nach einem Zuspiel von Torhüter Justin Ospelt auf 2:0. Das Spiel war durch zahlreiche Auswechslungen geprägt, wobei beide Mannschaften insgesamt 11 Wechsel vornahmen. Insgesamt wurden 8 gelbe Karten gezeigt, unter anderem gegen Fabio Luque Notaro, Borge, Göppel, Jonas Weißenhofer, Schlegel, Kian Ronan, Pozzo und Netzer. Mit diesem Ergebnis bleibt Liechtenstein in der aktuellen Kampagne bei einem Unentschieden aus 4 Partien. Die nächste Gelegenheit für positive Resultate haben die Spieler von Trainer Konrad Fünfstück im November in den Spielen gegen Litauen und Aserbaidschan. Im Ruggeller Kürfer Martishus, KMH, sind bauliche Veränderungen geplant, um einen direkten Zugang vom Gebäude zum Garten zu schaffen. Laut einem Bericht sollen durch diese Öffnung die Verbindung zwischen Innen- und Außenraum verbessert sowie die Sicherheit bei größeren Veranstaltungen erhöht werden. Die Gesamtkosten für diesen Umbau werden auf 196.000 Franken geschätzt, wobei das Amt für Kultur eine Subvention von 39.210 Franken zugesichert hat. Der Gemeinderat nahm den Antrag der Kulturkommission und des KMH Kulturbeirats in einer Sitzung am 30. September mit 6 Ja- und 2 Nein-Stimmen an. Aufgrund der Höhe des Verpflichtungskredits wurde der Beschluss für ein Referendum ausgeschrieben. Parallel dazu wurde eine Teilsanierung der Außenfassade beschlossen, um Putzschäden zu beheben. Die Kosten hierfür belaufen sich auf 39.000 Franken, wovon 9.000 Franken als Unterstützung durch das Amt für Kultur vorgesehen sind. Das seit 1996 unter Denkmalschutz stehende Gebäude wurde zuletzt vor 6 Jahren teilsaniert. Und nun das Wetter. Kenny?
2: In Vaduz liegen die Temperaturen aktuell bei rund 9 Grad. Der heutige Bereich reicht von etwa 9 bis 21 Grad. Örtliche Nebelfelder verziehen sich im Laufe des Vormittags und machen Platz für reichlich Sonnenschein. In den höheren Lagen tauchen später ein paar Wolken auf, die vereinzelt für kurze Schauer sorgen können. Insgesamt überwiegt heute aber ein sehr freundlicher und milder Wettereindruck. Am Mittwoch bleibt es mit 10 bis 24 Grad angenehm warm. Dazu weht ein lebhafter Föhnwind. Gegen Abend ziehen jedoch dichtere Wolken auf. Der Donnerstag bringt dann einen spürbaren Wetterumschwung. Bei 12 bis 16 Grad wird es deutlich kühler, durchgehend grau und immer wieder nass.
3: Es ist kurz nach sechs. Guten Morgen zum Zmorga auf Radio Vaterland. Mein Name ist Peter Obst. Wer schon parat für diesen Dienstag ist, darf sich auf unserer Webseite sehr gerne einen eigenen Musikwunsch eintragen. Zuvor werfen wir den Blick aber schon ein kleines bisschen in Richtung Wochenende mit Friday I'm in Love von Cure.

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Man sitzt am Dienstagmorgen ins Auto, dreht die Heizung gleich eine Stufe höher und schaut erstmal in die Dunkelheit hinaus. Draußen ist es noch ordentlich kühl und fast windstill. Solange die Straßen so wunderbar leer sind, fällt auch die neue Tempo-30-Zone auf der Halde noch gar nicht ins Gewicht. Einfach noch ein ruhiger Moment für sich, bevor der ganze Trubel beginnt. Eagles mit Lion Eyes.

Man sitzt am Dienstagmorgen ins Auto, dreht die Heizung gleich eine Stufe höher und schaut erstmal in die Dunkelheit hinaus. Draußen ist es noch ordentlich kühl und fast windstill. Solange die Straßen so wunderbar leer sind, fällt auch die neue Tempo-30-Zone auf der Halde noch gar nicht ins Gewicht. Einfach noch ein ruhiger Moment für sich, bevor der ganze Trubel beginnt. Eagles mit Lion Eyes.

SAL in Schaan findet am 17. Oktober 2026 ein Benefizkonzert der Formation Naturtrüb statt. Musikerinnen und Musiker treten gemeinsam mit Chören auf und bringen 43 Songs auf die Bühne. 43 Songs, da merkt man schon an der Setlist, wie groß dieses Projekt angelegt ist. Im Zentrum steht Marco Hoch. Nach einem schweren persönlichen Schicksalsschlag ist dieser Auftritt für ihn von unschätzbarem Wert. Das Konzert steht für Resilienz und lichtensteinischen Zusammenhalt. Und jetzt Bleachers, Modern Girl. Wow!

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1: Bleiben Sie informiert. Hier sind die KI-News und die Stimme von Niki Stettler. Hallo. Das extreme Szenario einer weltweiten Erwärmung um 3 Grad wird immer wahrscheinlicher. Das zeigt ein neuer Bericht der ETH Zürich und von Meteo Schweiz. Bis zum Jahr 2100 könnte die globale Temperatur um mehr als 3 Grad steigen. Weil sich unsere Region schneller erwärmt, würde das hier einen Anstieg von fast 5 Grad bedeuten. Neue Satellitendaten belegen, dass die Erdatmosphäre die Wärme deutlich schneller speichert als bisher angenommen. Nur drastische Emissionskürzungen können diese Entwicklung noch bremsen. Ein Co-Pilot der Fluggesellschaft Fly Dubai wollte am vergangenen Mittwoch offenbar ein Passagierflugzeug gezielt auf den israelischen Großflughafen bei Tel Aviv stürzen lassen. Das zeigen aktuelle Ermittlungen zu dem Vorfall. Der Mann hatte auf dem Flug von Dubai nach Israel den Piloten mit einer Axt schwer verletzt. Diesem gelang es jedoch, die Cockpit-Tür zu öffnen, woraufhin Passagiere den Angreifer überwältigten. Eine zweite Besatzung landete die Maschine daraufhin sicher in Saudi-Arabien. Die Behörden gehen von einem versuchten Terroranschlag aus. Das waren die Nachrichten.

nach 6:30. Im Kulturraum Stellwerk in Herbruck trifft ab dem 9. Oktober Fotografie auf Tanz. Jacqueline Beck zeigt in Look at Me rund 20 ausdrucksstarke Naturporträts. Wenn eine Fotogalerie durch poetische Performances zur Bühne wird, schaut man auf ein Bild wohl anders als beim stillen Vorbeigehen. Beck verbindet die Bilder direkt mit Texten und Tanz, gemeinsam mit dem deutschen Choreografen Jochen Heckmann. Die Schau lädt dazu ein, innezuhalten und neue Blickwinkel zu entdecken. Jetzt Jim Croce mit Time in a Bottle.

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In Malbuhn werden die für diesen Winter geplanten Parkgebühren im Berggebiet auf Mai 2027 verschoben. Gemeindevorsteher Christoph Beck fordert nach der jüngsten Debatte im Landtag mehr Sachlichkeit und eine gemeinsame Strategie von Land und Gemeinde. Eine Zweitwohnungsabgabe lehnt er aktuell ab. Das wirkt ein bisschen wie ein Parkplatz, der erst einmal frei bleibt, während unten noch die Beschilderung entsteht. Die Gemeinde Triesenberg plant ein Leitsystem, das freie Plätze künftig frühzeitig unten im Tal anzeigt. Weiter geht's auf Radio Vaterland mit Xavier Naidoo und die

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1: 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Bleiben Sie informiert. Hier sind die KI-News und die Stimme von Niki Stettler. Hallo. Die geplante Neugestaltung des Verkehrsknotens in Unterbendern sorgt in Ruggell für massive Bedenken. Weil die Gemeinde Gamprin ein neues Zentrum plant, fürchten die Nachbarn noch mehr Ausweichverkehr. Schon heute überqueren täglich mehr als 17.000 Fahrzeuge die dortige Rheinbrücke. Ruggell verzeichnet seit dem Jahr 2022 einen Verkehrsanstieg von rund 15%. In einer offiziellen Stellungnahme fordert die Gemeinde nun, die Auswirkungen auf das gesamte Liechtensteiner Unterland großräumig zu untersuchen. Ruggell will keinesfalls zur Transitroute für den neuen Wirtschaftsstandort werden. Die höher gelegenen Wohnquartiere in Eschen bleiben langfristig an den öffentlichen Verkehr angebunden. Der Gemeinderat Eschen-Nendeln hat einstimmig beschlossen, den Busbetrieb am Hang bis Dezember 2029 zu verlängern. Dafür investiert die Gemeinde jährlich rund 30.000 Franken in die Umleitung der bestehenden Limobil-Linie. Diese Ausgabe zahlt sich aus. Mit über 7.000 Einstiegen pro Jahr wird das Angebot im Alltag rege genutzt. Vor allem Schulkinder und Senioren profitieren von der direkten Busverbindung. Im SAL in Schaan laufen die Proben für ein musikalisches Großprojekt. Am 17. Oktober 2026 gibt die Formation Naturtrüb dort ihr drittes Benefizkonzert. Rund 20 Musikerinnen und Musiker bringen zusammen mit zwei Chören exakt 43 Songs auf die Bühne. Das musikalische Mammutprojekt hat einen tiefen emotionalen Kern. Im Mittelpunkt steht Marco Hoch, für den der Auftritt nach einem schweren Schicksalsschlag von unschätzbarem Wert ist. Der Abend wird ein kraftvolles Zeugnis für den liechtensteinischen Zusammenhalt und die heilende Wirkung der Musik. Im Kulturraum Stellwerk in Heerbrugg verschmelzen ab dem 9. Oktober Fotografie und Tanz zu einem neuartigen Kunsterlebnis. Die Künstlerin Jacqueline Beck zeigt in ihrer Ausstellung «Look at me» rund 20 ausdrucksstarke Naturporträts. Das Besondere daran ist die direkte Verknüpfung der Bilder mit Wort und Bewegung. Zusammen mit dem deutschen Choreografen Jochen Heckmann macht Beck die Galerie durch poetische Tanzperformances zu einer lebendigen Bühne. Diese Begegnung der Künste lädt dazu ein, völlig neue Blickwinkel zu entdecken. Weiter mit dem Wetter. Kenny!
2: In Vaduz liegen die Temperaturen aktuell bei rund 15 Grad. Der heutige Bereich reicht von etwa 9 bis 21 Grad. Örtliche Nebelfelder lösen sich auf und machen Platz für reichlich Sonnenschein. Im Rheintal bleibt es spürbar mild, während es in den Bergen später etwas wolkiger wird und dort vereinzelte kurze Schauer durchziehen können. Insgesamt bietet der heutige Tag einen überaus freundlichen und ruhigen Wettereindruck. Am Mittwoch geht es durch einen lebhaften Föhnwind sonnig und sehr mild weiter. Die Werte bewegen sich dann zwischen 10 und 24 Grad, bevor gegen Abend dichtere Wolken aufziehen. Der Donnerstag bringt schließlich einen merklichen Wetterumschwung bei kühleren 12 bis 16 Grad. Der Himmel zeigt sich dann meist trüb und es fällt immer wieder Regen.
1: Kurz nach 7 am Dienstagmorgen bei 07 Zmorga mit Peter Obst. Wer für die nächste Stunde noch einen Musikwunsch parat hat, kann den ganz unkompliziert über die Website eintragen. Jetzt gibt es Brighter Than the Sun von Colby

Im Rheinparkstadion hat Liechtensteins Fußballnationalmannschaft gegen Gibraltar 0:2 verloren. Das Team von Nationaltrainer Konrad Fünfstück hatte gerade am Anfang ungewohnt viele Chancen, war im Abschluss aber nicht präzise genug. Viele Möglichkeiten, aber kein eigener Treffer. Dieser Unterschied prägt das Resultat. Gibraltar nutzte einen Eckball zur Führung. Nach der Pause führte ein Fehlpass von Torhüter Justin Osbelt zum zweiten Gegentreffer und besiegelte die Niederlage. Weiter mit Nicholas und Don't Stop the Car.

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tägliche Arbeitsweg fühlt sich an einem typischen Dienstagmorgen gerne mal deutlich länger an, als die Kilometeranzeige auf dem Tacho behauptet. Wer gerade im ewigen Stop-and-Go rund um Unterbändern feststeckt, fragt sich wohl langsam, wann er endlich am Schreibtisch parkieren kann. Da ist man doch fast froh, dass man diese Distanzen nicht alle zu Fuß gehen muss. The Proclaimers, I'm gonna be.

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2: Präzise informiert. Die Stimme von Niki Stettler präsentiert die KI-News. Hallo! Das extreme Szenario einer weltweiten Erwärmung um 3 Grad wird immer wahrscheinlicher. Das zeigt ein neuer Bericht der ETH Zürich und von Meteo Schweiz. Bis zum Jahr 2100 könnte die globale Temperatur um mehr als 3 Grad steigen. Weil sich unsere Region schneller erwärmt, würde das hier einen Anstieg von fast 5 Grad bedeuten. Neue Satellitendaten belegen, dass die Erdatmosphäre die Wärme deutlich schneller speichert als bisher angenommen. Nur drastische Emissionskürzungen können diese Entwicklung noch bremsen. Ein Co-Pilot der Fluggesellschaft Fly Dubai wollte am vergangenen Mittwoch offenbar ein Passagierflugzeug gezielt auf den israelischen Großflughafen bei Tel Aviv stürzen lassen. Das zeigen aktuelle Ermittlungen zu dem Vorfall. Der Mann hatte auf dem Flug von Dubai nach Israel den Piloten mit einer Axt schwer verletzt. Diesem gelang es jedoch, die Cockpit-Tür zu öffnen, woraufhin Passagiere den Angreifer überwältigten. Eine zweite Besatzung landete die Maschine daraufhin sicher in Saudi-Arabien. Die Behörden gehen von einem versuchten Terroranschlag aus. Das waren die neuesten Nachrichten aus der Redaktion. Auf Wiedersehen.

Kurz nach 7:30. Der Verwaltungsgerichtshof, das zuständige Gericht, entscheidet erstmals über die neue staatliche Medienförderung in Liechtenstein. Die Regierung hat das Gesuch von Radio 2 Go um 250.000 Franken vollständig abgelehnt. Eine Anschubfinanzierung für ein bereits laufendes Radioprogramm ist dabei eine besondere Konstruktion. Die Betreiber um den ehemaligen Radio L-Programmleiter Michel Erismann ziehen den Fall nun vor Gericht. Die Regierung bezweifelt die Wirtschaftlichkeit, die Betreiber wehren sich dagegen. Radio Vaterland mit Creedence Clearwater Revival und Who'll Stop the Rain.

ob Stevie Wonder bei seiner fröhlichen Reggae-Hommage an Bob Marley eigentlich geahnt hat, wie perfekt dieser Rhythmus in unseren Vormittag passt? Das war Master Blaster, 41 Minuten nach 7 am Dienstag. Unter diesem klaren, kühlen Himmel draußen ist man jetzt definitiv parat für den Tag. Steve Winwood hat diese Zeilen bereits in den 80ern geschrieben. Heute bringt sie eine unverwechselbare Stimme direkt ins Jetzt. Kygo und Whitney Houston mit Higher Love.

Minuten vor 8. Der wirklich harte Teil an diesem Dienstag ist ja gar nicht das frühe Aufstehen, sondern der Moment, wenn der Motor auf dem Firmenparkplatz endgültig ausgeht. Wer sich vorhin durch das zähe Stop-and-Go in Unterbändern gekämpft hat, weiß genau, wovon die Rede ist. Ich bin Peter Obst und man bleibt nach dem Parkieren einfach gerne noch ein paar Minuten länger im warmen Auto sitzen. Gracie Abrams, That's So True.

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1: Es ist wieder 8 Uhr. Die Stimme von Niki Stettler für die KI-News. Legen wir los. Hallo! Die geplante Neugestaltung des Verkehrsknotens in Unterbendern sorgt in Ruggell für massive Bedenken. Weil die Gemeinde Gamprin ein neues Zentrum plant, fürchten die Nachbarn noch mehr Ausweichverkehr. Schon heute überqueren täglich mehr als 17.000 Fahrzeuge die dortige Rheinbrücke. Ruggell verzeichnet seit dem Jahr 2022 einen Verkehrsanstieg von rund 15%. In einer offiziellen Stellungnahme fordert die Gemeinde nun, die Auswirkungen auf das gesamte Liechtensteiner Unterland großräumig zu untersuchen. Ruggell will keinesfalls zur Transitroute für den neuen Wirtschaftsstandort werden. In Liechtenstein beschäftigt der Streit um die neue staatliche Medienförderung zum ersten Mal den Verwaltungsgerichtshof. Die Regierung hat ein Gesuch des Senders Radio 2 Go über 250.000 Franken komplett abgelehnt, da sie stark an dessen Wirtschaftlichkeit zweifelt. Dagegen wehren sich die Macher rund um den Ex-Radio L-Programmleiter Michel Erismann. Sie ziehen den Fall nun vor Gericht und pochen auf die Anschubfinanzierung für ihr bereits laufendes Radioprogramm. Im SAL in Schaan laufen die Proben für ein musikalisches Grossprojekt. Am 17. Oktober 2026 gibt die Formation Naturtrüb dort ihr drittes Benefizkonzert. Rund 20 Musikerinnen und Musiker bringen zusammen mit zwei Chören exakt 43 Songs auf die Bühne. Das musikalische Mammutprojekt hat einen tiefen emotionalen Kern. Im Mittelpunkt steht Marco Hoch, für den der Auftritt nach einem schweren Schicksalsschlag von unschätzbarem Wert ist. Der Abend wird ein kraftvolles Zeugnis für den liechtensteinischen Zusammenhalt und die heilende Wirkung der Musik. Im Kulturraum Stellwerk in Heerbrugg verschmelzen ab dem 9. Oktober Fotografie und Tanz zu einem neuartigen Kunsterlebnis. Die Künstlerin Jacqueline Beck zeigt in ihrer Ausstellung «Look at me» rund 20 ausdrucksstarke Naturporträts. Das Besondere daran ist die direkte Verknüpfung der Bilder mit Wort und Bewegung. Zusammen mit dem deutschen Choreografen Jochen Heckmann macht Beck die Galerie durch poetische Tanzperformances zu einer lebendigen Bühne. Diese Begegnung der Künste lädt dazu ein, völlig neue Blickwinkel zu entdecken. Das waren die neuesten Nachrichten. Kenny, wie wird das Wetter?
2: In Vaduz liegen die Temperaturen aktuell bei rund 9 Grad. Der heutige Bereich reicht von etwa 9 bis 21 Grad. Das Wetter zeigt sich von seiner überaus freundlichen Seite. Örtliche Nebelfelder lösen sich auf und machen Platz für viel Sonnenschein. Es erwartet uns ein ruhiger und wunderbar milder Herbsttag im Rheintal, auch wenn sich in den Bergen später ein paar Wolken für vereinzelte Schauer sammeln können. Am Mittwoch geht es mild weiter. Bei Werten zwischen 10 und 24 Grad sorgt ein kräftiger Föhnwind anfangs für viel Sonne, bevor als Vorbote einer neuen Wetterfront dichtere Wolken aufziehen. Am Donnerstag folgt dann ein deutlicher Wetterumschwung. Es wird mit 12 bis 16 Grad spürbar kühler, dazu gibt es viele Wolken, einen böigen Wind und immer wieder regnerische Phasen.
1: Guten Morgen an diesem Dienstag, es ist kurz nach 8 Uhr im 08 Smorgar. Wer für den Vormittag noch einen persönlichen Musikwunsch hat, platziert diesen ganz unkompliziert auf der Webseite. Die nächsten Töne kommen von Purple Disco Machine, Benjamin Ingrosso, Nile Rodgers und Shenseea mit Honey Boy.

Wenn der Arbeitsrechner jetzt gerade hochfährt und ungefragt die offenen Pendenzen vom gestrigen Feierabend wiederherstellt, wirkt das fast schon wie ein kleiner Vorwurf. Man hofft eigentlich auf ein leeres Feld, aber der Bildschirm bremst einen direkt wieder aus. Ähnlich zäh wie vorhin der Verkehr rund um Unterbändern. Ein absolut romantischer Klassiker von ihrem Debütalbum Diamond Life aus dem Jahr 84 auf Radio Vaterland. Sade mit

Wenn der Arbeitsrechner jetzt gerade hochfährt und ungefragt die offenen Pendenzen vom gestrigen Feierabend wiederherstellt, wirkt das fast schon wie ein kleiner Vorwurf. Man hofft eigentlich auf ein leeres Feld, aber der Bildschirm bremst einen direkt wieder aus. Ähnlich zäh wie vorhin der Verkehr rund um Unterbändern. Ein absolut romantischer Klassiker von ihrem Debütalbum Diamond Life aus dem Jahr 84 auf Radio Vaterland. Sade mit Jürgen.

ganz großen Beziehungsdramen haben Christine McVie und Eddie Quintela für das Album Tango in the Night in extrem eingängige Melodien verpackt. Ich bin Peter Obst. Es ist schon eine ziemliche Kunst, so schmerzhafte Themen wie Verlust und Herzschmerz dermaßen leichtfüßig klingen zu lassen. Wer nach diesen kleinen Notlügen von 87 beim Znüni jetzt musikalisch lieber auf eine handfeste Freundschaft setzt, Bruno Mars, Count on Me.

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1: Die Stimme von Niki Stettler in den KI-News. Hallo! In der Schweiz wird der Ruf nach einem nationalen Verbot von Konversionstherapien lauter. Der Bundesrat zeigte sich kürzlich erstmals offen dafür, hält die bestehenden Gesetze aber für ausreichend. Aktuelle Zahlen unterstreichen jedoch den Handlungsbedarf. Fast jede 10. homosexuelle Person im Land ist mit Umpolungsversuchen konfrontiert. Diese Praktiken kommen in christlichen, jüdischen, islamischen und esoterischen Kreisen vor. Betroffene fordern deshalb ein neues Gesetz, um queere Menschen zu schützen und ein klares gesellschaftliches Signal zu senden. Das extreme Szenario einer weltweiten Erwärmung um 3 Grad wird immer wahrscheinlicher. Das zeigt ein neuer Bericht der ETH Zürich und von Meteo Schweiz. Bis zum Jahr 2100 könnte die globale Temperatur um mehr als 3 Grad steigen. Weil sich unsere Region schneller erwärmt, würde das hier einen Anstieg von fast 5 Grad bedeuten. Neue Satellitendaten belegen, dass die Erdatmosphäre die Wärme deutlich schneller speichert als bisher angenommen. Nur drastische Emissionskürzungen können diese Entwicklung noch bremsen. Das waren die Nachrichten.

Kurz nach 8:30 am Dienstag. Wenn man diese fast 5 Grad regionale Erwärmung aus dem Klimabericht von vorhin wirklich konsequent zu Ende denkt, fragt man sich schon, wie lange man in Malbuhn künftig noch ein Billett für den Skilift löst. Ein solcher langfristiger Temperaturanstieg stellt das vertraute liechtensteinische Winterbild jedenfalls komplett auf den Kopf. Eine ruhige Stimme für diesen Vormittag. Olivia Dean und Man I Need.

Dieser epische Aufruf zur Rebellion bei Barnes Courtney wirkt fast ein wenig überdimensioniert, wenn man an diesem Vormittag eigentlich nur unaufgeregt sein Velo parkieren möchte. Die Revolution findet vor dem ersten Znüni ohnehin selten statt. Da arbeitet man meistens einfach nur brav ab, was sich gestern so angesammelt hat. Wer die Hoffnung auf den ultimativen Durchbruch trotzdem nicht aufgeben mag, Amy Winehouse, Our Day Will Come.

Irgendwann um diese Zeit kippt auf dem Flur ja der Moment, an dem man sich noch laut Guten Morgen zuruft, ich bin Peter Obst. Ab jetzt gibt es auf dem Weg zum Znüni nur noch ein kurzes Nicken, weil wir offiziell längst mitten im Arbeitstag stecken. Schon erstaunlich, wie pünktlich wir uns jeden Morgen wieder in genau diese Spuren einreihen auf Radio Vaterland. Dave Matthews Band und

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1: Schon 9 Uhr. Die KI-News mit mir, der Stimme von Niki Stettler. Hallo. Die geplante Neugestaltung des Verkehrsknotens in Unterbendern sorgt in Ruggell für massive Bedenken. Weil die Gemeinde Gamprin ein neues Zentrum plant, fürchten die Nachbarn noch mehr Ausweichverkehr. Schon heute überqueren täglich mehr als 17.000 Fahrzeuge die dortige Rheinbrücke. Ruggell verzeichnet seit dem Jahr 2022 einen Verkehrsanstieg von rund 15%. In einer offiziellen Stellungnahme fordert die Gemeinde nun, die Auswirkungen auf das gesamte Liechtensteiner Unterland großräumig zu untersuchen. Ruggell will keinesfalls zur Transitroute für den neuen Wirtschaftsstandort werden. In Liechtenstein beschäftigt der Streit um die neue staatliche Medienförderung zum ersten Mal den Verwaltungsgerichtshof. Die Regierung hat ein Gesuch des Senders Radio 2 Go über 250.000 Franken komplett abgelehnt, da sie stark an dessen Wirtschaftlichkeit zweifelt. Dagegen wehren sich die Macher rund um den Ex-Radio L-Programmleiter Michel Erismann. Sie ziehen den Fall nun vor Gericht und pochen auf die Anschubfinanzierung für ihr bereits laufendes Radioprogramm. Im SAL in Schaan laufen die Proben für ein musikalisches Großprojekt. Am 17. Oktober 2026 gibt die Formation Naturtrüb dort ihr drittes Benefizkonzert. Rund 20 Musikerinnen und Musiker bringen zusammen mit zwei Chören exakt 43 Songs auf die Bühne. Das musikalische Mammutprojekt hat einen tiefen emotionalen Kern. Im Mittelpunkt steht Marco Hoch, für den der Auftritt nach einem schweren Schicksalsschlag von unschätzbarem Wert ist. Der Abend wird ein kraftvolles Zeugnis für den liechtensteinischen Zusammenhalt und die heilende Wirkung der Musik. Im Kulturraum Stellwerk in Heerbrugg verschmelzen ab dem 9. Oktober Fotografie und Tanz zu einem neuartigen Kunsterlebnis. Die Künstlerin Jacqueline Beck zeigt in ihrer Ausstellung «Look at me» rund 20 ausdrucksstarke Naturporträts. Das Besondere daran ist die direkte Verknüpfung der Bilder mit Wort und Bewegung. Zusammen mit dem deutschen Choreografen Jochen Heckmann macht Beck die Galerie durch poetische Tanzperformances zu einer lebendigen Bühne. Diese Begegnung der Künste lädt dazu ein, völlig neue Blickwinkel zu entdecken. Weiter mit dem Wetter. Kenny.
2: In Vaduz liegen die Temperaturen aktuell bei rund 15 Grad. Der heutige Bereich reicht von etwa 9 bis 22 Grad. Örtliche Nebelfelder verziehen sich. Danach setzt sich zunehmend die Sonne durch und sorgt für viel Blau am Himmel. Über den Bergen bilden sich später am Tag ein paar Wolken, die ganz lokal für einen kurzen Regenguss sorgen können. Insgesamt erwartet uns ein überaus freundlicher und angenehm milder Wettereindruck. Am Mittwoch bewegen sich die Temperaturen zwischen 10 und 24 Grad. Es wird noch einmal richtig schön. Allerdings frischt ein kräftiger Föhnwind auf, der später am Tag dichtere Wolken ins Rheintal schiebt. Am Donnerstag folgt dann ein deutlicher Wetterumschwung. Bei nur noch 12 bis 16 Grad zeigt sich der Himmel oft trüb und ein böiger Wind bringt immer wieder nasses Wetter mit sich.
1: Es ist kurz nach 9 an diesem Dienstag und hier sind die 09 All-Time Classics. Wer für die nächste Stunde noch einen Musikwunsch parat hat, trägt ihn einfach über die Webseite ein. Den Anfang machen The Bangles mit Walk Like an Egyptian.

0: Dieses treibende Vocal-Sample von Romanthony bei Daft Punk liefert ja eigentlich den perfekten Soundtrack für eine ausgedehnte Partynacht. An einem ganz normalen Dienstag reicht diese geballte Energie aber auch völlig aus, um sich nach dem morgendlichen Stop-and-Go in Unterbändern endlich für das verdiente Znöni parat zu machen. Wer gedanklich ohnehin schon wieder den nächsten Roadtrip plant, nimmt am besten diesen Begleiter mit. George Ezra und Shotgun.
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Im Rheinparkstadion hat Liechtensteins Fußballnationalmannschaft gegen Gibraltar 0:2 verloren. Das Team von Nationaltrainer Konrad Fünfstück hatte anfangs ungewohnt viele Chancen. Im Abschluss fehlte aber die Präzision. Gerade wenn vorne mehr möglich wäre, wirkt ein Eckball zur Führung der Gäste besonders bitter. Nach der Pause sorgte ein Fehlpass von Torhüter Justin Ospelt für den zweiten Gegentreffer und besiegelte die Niederlage. Weiter geht's mit Every Breath You Take von The Police.

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1: Präzise informiert. Die Stimme von Niki Stettler präsentiert die KI-News. Hallo. In der Schweiz wird der Ruf nach einem nationalen Verbot von Konversionstherapien lauter. Der Bundesrat zeigte sich kürzlich erstmals offen dafür, hält die bestehenden Gesetze aber für ausreichend. Aktuelle Zahlen unterstreichen jedoch den Handlungsbedarf. Fast jede 10. homosexuelle Person im Land ist mit Umpolungsversuchen konfrontiert. Diese Praktiken kommen in christlichen, jüdischen, islamischen und esoterischen Kreisen vor. Betroffene fordern deshalb ein neues Gesetz, um queere Menschen zu schützen und ein klares gesellschaftliches Signal zu senden. Das extreme Szenario einer weltweiten Erwärmung um 3 Grad wird immer wahrscheinlicher. Das zeigt ein neuer Bericht der ETH Zürich und von Meteo Schweiz. Bis zum Jahr 2100 könnte die globale Temperatur um mehr als 3 Grad steigen. Weil sich unsere Region schneller erwärmt, würde das hier einen Anstieg von fast 5 Grad bedeuten. Neue Satellitendaten belegen, dass die Erdatmosphäre die Wärme deutlich schneller speichert als bisher angenommen. Nur drastische Emissionskürzungen können diese Entwicklung noch bremsen. Das waren die Nachrichten.

Wer glaubt, dass die Motivation nach dem Znüni noch einmal ansteigt, irrt sich gewaltig. Ich bin Peter Obst. Da wünscht man sich fast die 5 Grad Erwärmung aus dem Klimabericht direkt an den Schreibtisch, um wieder auf Betriebstemperatur zu kommen. Zum Glück bleibt uns die Flucht in die Nostalgie. Ein Song über unerfüllte Liebe, der ursprünglich schon 1970 veröffentlicht wurde. Kurz nach 20 vor 10 auf Radio Vaterland. Eric Clapton und Layla.

lange darf ein Cursor eigentlich vorwurfsvoll auf dem Bildschirm blinken, bevor man eine angefangene Nachricht endlich weiterschreibt? Genau jetzt starrt man gerne mal auf diese halben Sätze von vor dem Znüni und hat absolut keine Ahnung mehr, was eigentlich der Plan war. Da nützt dann auch die wärmste Betriebstemperatur nichts, wenn der gedankliche Faden restlos gerissen ist. Am besten löscht man das Ganze diskret und fängt einfach nochmals von vorne an.

0: Willkommen zur Übersicht. KI News mit der Stimme von Niki Stettler am Mikrofon. Die geplante Neugestaltung des Verkehrsknotens in Unterbendern sorgt in Ruggell für massive Bedenken. Weil die Gemeinde Gamprin ein neues Zentrum plant, fürchten die Nachbarn noch mehr Ausweichverkehr. Schon heute überqueren täglich mehr als 17.000 Fahrzeuge die dortige Rheinbrücke. Ruggell verzeichnet seit dem Jahr 2022 einen Verkehrsanstieg von rund 15%. In einer offiziellen Stellungnahme fordert die Gemeinde nun, die Auswirkungen auf das gesamte Liechtensteiner Unterland großräumig zu untersuchen. Ruggell will keinesfalls zur Transitroute für den neuen Wirtschaftsstandort werden. In Liechtenstein beschäftigt der Streit um die neue staatliche Medienförderung zum ersten Mal den Verwaltungsgerichtshof. Die Regierung hat ein Gesuch des Senders Radio 2 Go über 250.000 Franken komplett abgelehnt, da sie stark an dessen Wirtschaftlichkeit zweifelt. Dagegen wehren sich die Macher rund um den Ex-Radio L-Programmleiter Michel Erismann. Sie ziehen den Fall nun vor Gericht und pochen auf die Anschubfinanzierung für ihr bereits laufendes Radioprogramm. Im SAL in Schaan laufen die Proben für ein musikalisches Großprojekt. Am 17. Oktober 2026 gibt die Formation Naturtrüb dort ihr drittes Benefizkonzert. Rund 20 Musikerinnen und Musiker bringen zusammen mit zwei Chören exakt 43 Songs auf die Bühne. Das musikalische Mammutprojekt hat einen tiefen emotionalen Kern. Im Mittelpunkt steht Marco Hoch, für den der Auftritt nach einem schweren Schicksalsschlag von unschätzbarem Wert ist. Der Abend wird ein kraftvolles Zeugnis für den liechtensteinischen Zusammenhalt und die heilende Wirkung der Musik. Im Kulturraum Stellwerk in Heerbrugg verschmelzen ab dem 9. Oktober Fotografie und Tanz zu einem neuartigen Kunsterlebnis. Die Künstlerin Jacqueline Beck zeigt in ihrer Ausstellung «Look at me» rund 20 ausdrucksstarke Naturporträts. Das Besondere daran ist die direkte Verknüpfung der Bilder mit Wort und Bewegung. Zusammen mit dem deutschen Choreografen Jochen Heckmann macht Beck die Galerie durch poetische Tanzperformances zu einer lebendigen Bühne. Diese Begegnung der Künste lädt dazu ein, völlig neue Blickwinkel zu entdecken. Das waren die Nachrichten. Kenny, wie wird das Wetter?
1: In Vaduz liegen die Temperaturen aktuell bei rund 14 Grad. Der heutige Bereich reicht von etwa 9 bis 22 Grad. Örtliche Nebelfelder lichten sich rasch. Danach setzt sich fast überall die Sonne durch. Während es im Tal den ganzen Tag heiter bleibt, können sich in den Bergen später vereinzelte Quellwolken und kurze Schauer bilden. Der Gesamteindruck ist heute ausgesprochen freundlich und angenehm mild. Am Mittwoch wird es bei Werten von 11 bis 25 Grad noch einmal spätsommerlich warm. Ein kräftiger Föhnwind bringt reichlich Sonnenschein, bevor gegen Abend erste dichte Wolken aufziehen. Am Donnerstag folgt dann ein markanter Wetterumschwung. Bei spürbar kühleren 12 bis 16 Grad bleibt der Himmel meist trüb, begleitet von einem böigen Westwind und wiederholten Regenschauern.

Dido liefert mit ihrer ruhigen Stimme ja das perfekte Rezept, wie man inmitten der alltäglichen Pendenzen noch ein bisschen Trost findet. Ich bin Peter Obst. Das war Thank You, 12 Minuten nach 10. Spätestens nach dem morgendlichen Ausweichverkehr drüben in Rugel kann man solche Momente der Dankbarkeit wirklich bestens gebrauchen. Wer für den weiteren Vormittag jetzt aber deutlich mehr Energie braucht, um richtig parat zu sein, aha und

Es gibt auf jeder Pendenzenliste diesen einen speziellen Eintrag, den man völlig unauffällig immer wieder ein Stück nach unten schiebt. Man streicht ihn nicht, man erledigt ihn aber auch sicher nicht jetzt, sondern schaut ihn einfach nur respektvoll an. Nach dem lästigen Ausweichverkehr vorhin drüben in Ruggell fehlt einem für solche Knacknüsse heute sowieso die Geduld. Ein massiver Energieschub aus dem Jahr 87. Def Leppard und Pour Some Sugar on Me.

Mit diesem markanten Synthesizer-Riff lässt sich der gewohnte Arbeitsrhythmus wunderbar durchbrechen. Van Halen und Jump, 27 Minuten nach 10. Die kompromisslose Hingabe an die Rebellion sieht an einem normalen Dienstagvormittag ansonsten eher bescheiden aus. Da ist es oft schon Aufstand genug, wenn man eine mühsame Pendenz einfach stillschweigend auf morgen verschiebt. Für das ganz große Gefühl von Widerstand sorgt jetzt dieser Klassiker aus dem Jahr 1979 auf Radio Vaterland. AC/DC und Highway to Hell.

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1: Hintergründe, News, Fakten. Die Stimme von Niki Stettler begrüßt Sie zu den KI-News. In der Schweiz hat die Arbeitslosigkeit im September leicht abgenommen. Ende des Monats waren 140.480 Personen bei den regionalen Arbeitsvermittlungszentren gemeldet. Das sind 1.064 Menschen weniger als noch im August. Wie das Staatssekretariat für Wirtschaft mitteilt, verharrt die offizielle Arbeitslosenquote damit stabil bei 3%. Ein anderes Bild zeigt sich bei der Gesamtzahl der registrierten Stellensuchenden. Diese ist im vergangenen Monat leicht gestiegen und liegt nun bei 227.592 Personen. In der Schweiz wird der Ruf nach einem nationalen Verbot von Konversionstherapien lauter. Der Bundesrat zeigte sich kürzlich erstmals offen dafür, hält die bestehenden Gesetze aber für ausreichend. Aktuelle Zahlen unterstreichen jedoch den Handlungsbedarf. Fast jede zehnte homosexuelle Person im Land ist mit Umpolungsversuchen konfrontiert. Diese Praktiken kommen in christlichen, jüdischen, islamischen und esoterischen Kreisen vor. Betroffene fordern deshalb ein neues Gesetz, um queere Menschen zu schützen und ein klares gesellschaftliches Signal zu senden. Das waren die neuesten Nachrichten aus der Redaktion. Auf Wiedersehen.

Wer nach der kurzen Pause ans Pult zurückkehrt und schnell etwas notieren will, kennt dieses Phänomen. Ich bin Peter Obst. Irgendwo im Büro existiert ein unsichtbares Loch, das geräuschlos die besten Kugelschreiber verschluckt. Die Schweizer Arbeitslosenquote bleibt laut den Meldungen von vorhin ja absolut stabil. Aber die Verlustquote von Schreibzeug liegt am Dienstag bestimmt viel höher. Da hilft oft nur noch, sich gedanklich vom treuen Begleiter zu verabschieden. Adele und Rolling in the Deep.

aktualisiert man eigentlich den Posteingang, bis man endgültig akzeptiert, dass die erhoffte Rückmeldung heute schlicht nicht mehr eintrifft. Das grenzt an einem ganz normalen Dienstagvormittag fast schon an hartnäckigen Optimismus. Da ist es meistens weitaus produktiver, sich stoisch den restlichen Pendenzen zuzuwenden, bevor man auf dem Schreibtisch schon wieder den eigenen Kugelschreiber suchen muss. Whitney Houston und I Will Always Love You.

Dass dieser gewaltige Herzschmerz ursprünglich von Dolly Parton stammt, geht neben der Stimme von Whitney Houston fast völlig unter. 1973 klang dieses Original noch ganz anders als die berühmte Coverversion aus dem Film Bodyguard. Wir springen von diesen versteckten musikalischen Wurzeln jetzt direkt in ein paar deutlich lautere Töffli-Erinnerungen aus der eigenen Jugend. Bryan Adams und Summer.

0: Stimme von Niki Stettler in den KI News. Hallo. Die geplante Neugestaltung des Verkehrsknotens in Unterbendern sorgt in Ruggell für massive Bedenken. Weil die Gemeinde Gamprin ein neues Zentrum plant, fürchten die Nachbarn noch mehr Ausweichverkehr. Schon heute überqueren täglich mehr als 17.000 Fahrzeuge die dortige Rheinbrücke. Ruggell verzeichnet seit dem Jahr 2022 einen Verkehrsanstieg von rund 15%. In einer offiziellen Stellungnahme fordert die Gemeinde nun, die Auswirkungen auf das gesamte Liechtensteiner Unterland großräumig zu untersuchen. Ruggell will keinesfalls zur Transitroute für den neuen Wirtschaftsstandort werden. In Liechtenstein beschäftigt der Streit um die neue staatliche Medienförderung zum ersten Mal den Verwaltungsgerichtshof. Die Regierung hat ein Gesuch des Senders Radio 2 Go über 250.000 Franken komplett abgelehnt, da sie stark an dessen Wirtschaftlichkeit zweifelt. Dagegen wehren sich die Macher rund um den Ex-Radio L-Programmleiter Michel Erismann. Sie ziehen den Fall nun vor Gericht und pochen auf die Anschubfinanzierung für ihr bereits laufendes Radioprogramm. Im SAL in Schaan laufen die Proben für ein musikalisches Großprojekt. Am 17. Oktober 2026 gibt die Formation Naturtrüb dort ihr drittes Benefizkonzert. Rund 20 Musikerinnen und Musiker bringen zusammen mit zwei Chören exakt 43 Songs auf die Bühne. Das musikalische Mammutprojekt hat einen tiefen emotionalen Kern. Im Mittelpunkt steht Marco Hoch, für den der Auftritt nach einem schweren Schicksalsschlag von unschätzbarem Wert ist. Der Abend wird ein kraftvolles Zeugnis für den liechtensteinischen Zusammenhalt und die heilende Wirkung der Musik. Im Kulturraum Stellwerk in Heerbrugg verschmelzen ab dem 9. Oktober Fotografie und Tanz zu einem neuartigen Kunsterlebnis. Die Künstlerin Jacqueline Beck zeigt in ihrer Ausstellung «Look at me» rund 20 ausdrucksstarke Naturporträts. Das Besondere daran ist die direkte Verknüpfung der Bilder mit Wort und Bewegung. Zusammen mit dem deutschen Choreografen Jochen Heckmann macht Beck die Galerie durch poetische Tanzperformances zu einer lebendigen Bühne. Diese Begegnung der Künste lädt dazu ein, völlig neue Blickwinkel zu entdecken. Das waren die Nachrichten. Kenny, wie wird das Wetter?
1: In Vaduz liegen die Temperaturen aktuell bei rund 15 Grad. Der heutige Bereich reicht von etwa 9 bis 22 Grad. Nach der Auflösung lokaler Nebelfelder setzt sich zunehmend die Sonne durch und sorgt im Rheintal für einen rundum freundlichen und angenehm milden Wettereindruck. Lediglich über den Bergen können sich später ein paar dichtere Wolken bilden. Am Mittwoch gibt es mit 11 bis 25 Grad nochmals spätsommerliche Wärme, angetrieben von einem lebhaften Föhnwind, bevor zum Abend hin erste Wolken aufziehen. Der Donnerstag bringt schließlich einen spürbaren Wetterumschwung. Bei 12 bis 16 Grad wird es merklich kühler. Dazu dominieren graue Wolken, ein böiger Westwind und immer wieder Regenschauer das Bild.

hört man diesen markanten Gitarrenpart von 1976 eigentlich noch an, dass er die desillusionierten Ideale des amerikanischen Traums vertont? Die Eagles und Hotel California. Die echte Desillusionierung am Dienstag ist ja meistens der Moment, wenn man hungrig schaut, ob die anderen endlich parat für den Mittag sind und niemand aufsteht. Wer diese Wartezeit tapfer absitzt, sichert jetzt schlichtweg das nackte Überleben. Ich bin Peter Obst, Bee Gees und Staying Alive.

Kurz nach 11 Uhr. Im Rheinparkstadion hat Liechtensteins Fußballnationalmannschaft gegen Gibraltar 0:2 verloren. Das Team von Nationaltrainer Konrad Fünfstück startete stark und kam zu ungewohnt vielen Chancen, war im Abschluss aber nicht präzise genug. Der Unterschied zwischen Anfangsphase und Ergebnis könnte kaum größer sein. Viele Möglichkeiten, doch die Null blieb stehen. Gibraltar traf nach einem Eckball. Nach der Pause führte ein Fehlpass von Justin Osbeldt zum zweiten Gegentreffer. Jetzt Chris Isaac mit Wicked Game.

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1: Präzise informiert. Die Stimme von Niki Stettler präsentiert die KI News. Hallo. Ein überparteiliches Komitee aus SVP, Mitte und dem Gewerbeverband wehrt sich gegen die Schweizer Feuerwerksinitiative. Die Vorlage, über die am 29. November abgestimmt wird, fordert ein landesweites Verbot für den Verkauf und das Zünden von lärmendem Feuerwerk. Die Gegner halten diesen Schritt für unverhältnismäßig. Ein generelles Verbot gefährde Schweizer Traditionen und treffe das Gewerbe. Zudem hätten Kantone und Gemeinden schon heute genügend Instrumente, um den Einsatz von Raketen und Böllern lokal einzuschränken. In der Schweiz hat die Arbeitslosigkeit im September leicht abgenommen. Wie das Staatssekretariat für Wirtschaft mitteilt, sank die Zahl der gemeldeten Arbeitslosen im Vergleich zum August um 1.064 Personen. Damit sind aktuell 140.480 Menschen ohne festen Job. Trotz dieses leichten Rückgangs verharrt die offizielle Arbeitslosenquote unverändert bei 3%. Ein anderes Bild zeigt sich bei den Stellensuchenden. Hier kletterte die Zahl leicht nach oben und liegt nun bei über 227.000 Personen. Das waren die aktuellen Nachrichten.

Es gibt diese seltsame Phase kurz vor dem Mittag, in der sich das Anfangen von neuen Pendenzen schlicht nicht mehr lohnt. Da blickt man bei diesem milden, klaren Wetter lieber entspannt aus dem Fenster und reicht auf der Webseite von Radio Vaterland noch rasch einen Musikwunsch ein, bevor der Nachmittag wieder ähnlich zäh wird wie der allmorgendliche Ausweichverkehr. Mancher hofft beim Sortieren der Notizen jetzt wohl schon still auf die baldige Erlösung durch die Pause. Madonna und Like a Prayer.

20 vor 12 an diesem Dienstag. Die Schweizer Feuerwerksinitiative, die laute Knallkörper verbieten will, stößt vor der Abstimmung am 29. November auf massiven politischen Widerstand. Ich bin Peter Obst. SVP, Mitte und der Gewerbeverband positionieren sich inzwischen geschlossen gegen dieses Begehren. Für derartige Einschränkungen hat es in diesen Kreisen schlichtweg keine Sympathien. Bei so viel geballter bürgerlicher Gegenwehr wittern die Initianten hinter den Kulissen womöglich schon finstere Absichten. Black Sabbath und Paranoid.

Von genau dieser bedingungslosen Zuneigung aus dem Jahr 74 träumt man doch auch heute noch. Meistens richtet sich diese tiefe Leidenschaft jetzt aber weniger an eine konkrete Person, sondern an das Tupperware-Böxli, das draußen im Kühlschrank wartet. Vor allem dann, wenn die Kollegen mal wieder absolut noch nicht parat für die Pause sind und man tapfer weiter ausharrt. Hoffentlich hält der Inhalt dann wenigstens, was diese großen

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1: Es ist schon wieder 12 Uhr. Hallo aus der Redaktion. Hier sind die KI-News mit der Stimme von Niki Stettler. Die geplante Neugestaltung des Verkehrsknotens in Unterbendern sorgt in Ruggell für massive Bedenken. Weil die Gemeinde Gamprin ein neues Zentrum plant, fürchten die Nachbarn noch mehr Ausweichverkehr. Schon heute überqueren täglich mehr als 17.000 Fahrzeuge die dortige Rheinbrücke. Ruggell verzeichnet seit dem Jahr 2022 einen Verkehrsanstieg von rund 15%. In einer offiziellen Stellungnahme fordert die Gemeinde nun, die Auswirkungen auf das gesamte Liechtensteiner Unterland großräumig zu untersuchen. Ruggell will keinesfalls zur Transitroute für den neuen Wirtschaftsstandort werden. In Liechtenstein beschäftigt der Streit um die neue staatliche Medienförderung zum ersten Mal den Verwaltungsgerichtshof. Die Regierung hat ein Gesuch des Senders Radio 2 Go über 250.000 Franken komplett abgelehnt, da sie stark an dessen Wirtschaftlichkeit zweifelt. Dagegen wehren sich die Macher rund um den Ex-Radio L-Programmleiter Michel Erismann. Sie ziehen den Fall nun vor Gericht und pochen auf die Anschubfinanzierung für ihr bereits laufendes Radioprogramm. Im SAL in Schaan laufen die Proben für ein musikalisches Grossprojekt. Am 17. Oktober 2026 gibt die Formation Naturtrüb dort ihr drittes Benefizkonzert. Rund 20 Musikerinnen und Musiker bringen zusammen mit zwei Chören exakt 43 Songs auf die Bühne. Das musikalische Mammutprojekt hat einen tiefen emotionalen Kern. Im Mittelpunkt steht Marco Hoch, für den der Auftritt nach einem schweren Schicksalsschlag von unschätzbarem Wert ist. Der Abend wird ein kraftvolles Zeugnis für den liechtensteinischen Zusammenhalt und die heilende Wirkung der Musik. Im Kulturraum Stellwerk in Herbruck verschmelzen ab dem 9. Oktober Fotografie und Tanz zu einem neuartigen Kunsterlebnis. Die Künstlerin Jacqueline Beck zeigt in ihrer Ausstellung «Look at me» rund 20 ausdrucksstarke Naturporträts. Das Besondere daran ist die direkte Verknüpfung der Bilder mit Wort und Bewegung. Zusammen mit dem deutschen Choreografen Jochen Heckmann macht Beck die Galerie durch poetische Tanzperformances zu einer lebendigen Bühne. Diese Begegnung der Künste lädt dazu ein, völlig neue Blickwinkel zu entdecken.
2: Herzlichen Dank, Niki. Und damit zum Wetter in 9999. In Vaduz liegen die Temperaturen aktuell bei rund 15 Grad. Der heutige Bereich reicht von etwa 9 bis 22 Grad. Nachdem sich letzte örtliche Nebelfelder aufgelöst haben, setzt sich überall zunehmend die Sonne durch. Lediglich in den höheren Bergregionen zeigen sich am Nachmittag ein paar Wolken, die vereinzelt für kurze Schauer sorgen können. Insgesamt erwartet uns heute ein sehr freundlicher und angenehm milder Wettereindruck. Am Mittwoch wird es mit auflebendem Föhnwind noch einmal richtig spätsommerlich warm. Die Werte bewegen sich dann zwischen 11 und 25 Grad, bevor gegen Abend bereits dichtere Wolken aufziehen. Der Donnerstag bringt schließlich einen deutlichen Wetterumschwung. Bei spürbar kühleren 12 bis maximal 16 Grad bleibt der Himmel dann meist grau. Es regnet immer wieder und ein kräftiger Westwind zieht durch das Rheintal.
3: Kurz nach 12. Willkommen zum Dienstagmittag bei 12. Zmettag, ich bin Eva. Der Vormittag ist geschafft und wer für die Stunden bis zum Feierabend den passenden Soundtrack sucht, trägt ihn einfach auf der Musikwunschseite ein. Alles ist parat für den nächsten Song. Hier ist Valerie von Amy Winehouse.

Der Rechtsstreit um die Medienförderung für Radio 2 Go beschäftigt nun den Verwaltungsgerichtshof. Ich bin Eva Wehner-Weser auf Radio Vaterland. Der Sender parkiert den abschlägigen Entscheid nicht einfach, sondern klagt hartnäckig auf die verweigerten 250.000 Franken. Bei einer Viertelmillion geht man verständlicherweise den kompletten juristischen Weg. Wenn so ein fest eingeplanter Betrag am Ende tatsächlich fehlt, besteht die eigene Finanzplanung nämlich schnell mal nur noch aus Passenger und Holes.

0: Nach so viel epischer Zuversicht bei Coldplay hofft man an einem Dienstag unweigerlich auf ganz irdische Wunder. Ich bin Eva Wehner-Weser. Die größte Hoffnung beim Blick in den Kalender ist jetzt schließlich oft, dass die nächste zähe Sitzung vielleicht doch noch spontan ausfällt. Gerade wenn die eigene Batterie nach dem leidigen Ausweichverkehr durch Rogel heute Morgen ohnehin schon tief im roten Bereich steckt. Wer beim Ablehnen der neuesten Terminanfrage schlichtweg jeden Widerstand aufgibt, AJR und Week.
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1: KI News. Die Stimme von Niki Stettler am Mikrofon. Hallo. Ein überparteiliches Komitee aus SVP, Mitte und dem Gewerbeverband wehrt sich gegen die Schweizer Feuerwerksinitiative. Die Vorlage, über die am 29. November abgestimmt wird, fordert ein landesweites Verbot für den Verkauf und das Zünden von lärmendem Feuerwerk. Die Gegner halten diesen Schritt für unverhältnismäßig. Ein generelles Verbot gefährde Schweizer Traditionen und treffe das Gewerbe. Zudem hätten Kantone und Gemeinden schon heute genügend Instrumente, um den Einsatz von Raketen und Böllern lokal einzuschränken. In der Schweiz hat die Arbeitslosigkeit im September leicht abgenommen. Wie das Staatssekretariat für Wirtschaft mitteilt, sank die Zahl der gemeldeten Arbeitslosen im Vergleich zum August um 1.064 Personen. Damit sind aktuell 140.480 Menschen ohne festen Job. Trotz dieses leichten Rückgangs verharrt die offizielle Arbeitslosenquote unverändert bei 3%. Ein anderes Bild zeigt sich bei den Stellensuchenden. Hier kletterte die Zahl leicht nach oben und liegt nun bei über 227.000 Personen. Das waren die neuesten Nachrichten aus der Redaktion. Auf Wiedersehen.

37 Minuten nach 1. So viel tiefschürfende Selbstreflexion wie gerade bei Harry Styles ist an einem normalen Dienstagnachmittag fast schon übertrieben. Meistens beschränkt sich die innere Einkehr am Pult nach dem üppigen Zmittag vom Asiaten eher auf die diskrete Frage, wie man die nächste Stunde möglichst unauffällig übersteht. Wer die Augenlider inzwischen wieder aus eigener Kraft oben hält und den allerersten produktiven Handgriff wagt, Lizzo und About Damn Time.

Angeblich brauchte Freddie Mercury in einer Münchner Badewanne nur 10 Minuten für diesen Hit. Ich bin Eva Wehner-Weser. Queen mit Crazy Little Thing Called Love, 10 vor 2. Wenn man bedenkt, wie endlos lange man nach dem asiatischen Zmittag oft an einer simplen E-Mail herumstudiert, ist dieses Tempo reine Zauberei. Wer das eigene Meisterwerk am Pult heute dezent auf morgen verschiebt und sich stattdessen lieber simpel bei Laune hält? Sia und Sean Paul, Cheap Thrills auf Radio Vaterland.

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3: Es ist 14 Uhr. Die KI-News mit der Stimme von Niki Stettler. Hallo. Die geplante Neugestaltung des Verkehrsknotens in Unterbendern sorgt in Ruggell für massive Bedenken. Weil die Gemeinde Gamprin ein neues Zentrum plant, fürchten die Nachbarn noch mehr Ausweichverkehr. Schon heute überqueren täglich mehr als 17.000 Fahrzeuge die dortige Rheinbrücke. Ruggell verzeichnet seit dem Jahr 2022 einen Verkehrsanstieg von rund 15%. In einer offiziellen Stellungnahme fordert die Gemeinde nun, die Auswirkungen auf das gesamte Liechtensteiner Unterland großräumig zu untersuchen. Ruggell will keinesfalls zur Transitroute für den neuen Wirtschaftsstandort werden. In Liechtenstein beschäftigt der Streit um die neue staatliche Medienförderung zum ersten Mal den Verwaltungsgerichtshof. Die Regierung hat ein Gesuch des Senders Radio 2 Go über 250.000 Franken komplett abgelehnt, da sie stark an dessen Wirtschaftlichkeit zweifelt. Dagegen wehren sich die Macher rund um den Ex-Radio L-Programmleiter Michel Erismann. Sie ziehen den Fall nun vor Gericht und pochen auf die Anschubfinanzierung für ihr bereits laufendes Radioprogramm. Im SAL in Schaan laufen die Proben für ein musikalisches Großprojekt. Am 17. Oktober 2026 gibt die Formation Naturtrüb dort ihr drittes Benefizkonzert. Rund 20 Musikerinnen und Musiker bringen zusammen mit zwei Chören exakt 43 Songs auf die Bühne. Das musikalische Mammutprojekt hat einen tiefen emotionalen Kern. Im Mittelpunkt steht Marco Hoch, für den der Auftritt nach einem schweren Schicksalsschlag von unschätzbarem Wert ist. Der Abend wird ein kraftvolles Zeugnis für den liechtensteinischen Zusammenhalt und die heilende Wirkung der Musik. Im Kulturraum Stellwerk in Heerbrugg verschmelzen ab dem 9. Oktober Fotografie und Tanz zu einem neuartigen Kunsterlebnis. Die Künstlerin Jacqueline Beck zeigt in ihrer Ausstellung «Look at me» rund 20 ausdrucksstarke Naturporträts. Das Besondere daran ist die direkte Verknüpfung der Bilder mit Wort und Bewegung. Zusammen mit dem deutschen Choreografen Jochen Heckmann macht Beck die Galerie durch poetische Tanzperformances zu einer lebendigen Bühne. Diese Begegnung der Künste lädt dazu ein, völlig neue Blickwinkel zu entdecken.
4: In Vaduz liegen die Temperaturen aktuell bei rund 16 Grad. Der heutige Bereich reicht von etwa 9 bis 22 Grad. Nach der Auflösung örtlicher Nebelfelder setzt sich zunehmend die Sonne durch. Im Rheintal bleibt es trocken, während sich in den Bergen später vereinzelt kurze Schauer bilden können. Insgesamt präsentiert sich das Wetter heute ausgesprochen freundlich und angenehm mild. Am Mittwoch sorgt ein lebhafter Föhnwind für spätsommerliche Wärme und viel Sonnenschein, bevor abends Wolken aufziehen. Die Werte bewegen sich dann zwischen 11 und 25 Grad. Der Donnerstag bringt schließlich einen spürbaren Wetterumschwung. Bei deutlich kühleren 12 bis 16 Grad dominieren dichte Wolken, ein böiger Westwind und regelmäßige Regenschauer das Bild.
5: Einen schönen guten Mittag zu 14 Marktplatz, kurz nach 2 Uhr, hier ist Elke. Der Dienstagnachmittag liegt parat und wer ihn musikalisch mitgestalten möchte, trägt seinen Favoriten ganz einfach auf der Wunschseite unserer Website ein. Den Anfang macht Lil Nas X mit Montero, Call Me By Your Name.

Podcast-Reihe Ahead Miss Rheintal-Lichtenstein macht erstmals Halt. Am 12. Oktober in der Aula Flöß in Bux und am 13. Oktober im SAL in Schaan. Jeweils ab 6:30 am Abend geht es um künstliche Intelligenz und die Welt der Algorithmen. Die Mischung aus Skeptikern, Lehrpersonen und Unternehmern klingt weniger nach Fachvortrag als nach einem Abend mit ganz unterschiedlichen Fragen. Lukas Wagner und Marco Moosbrugger erklären ohne Fachchinesisch, was künstliche Intelligenz kann und wo sie Grenzen hat. Auch Deepfakes kommen zur Sprache. Level 42.

Ein berechnender Algorithmus hätte uns nach diesem tiefen Herzschmerz von Level 42 wahrscheinlich erst einmal eine längere Erholungspause verordnet. Wer am Pult sitzt und die aktuellen Pendenzen wegarbeiten muss, kann sich so eine ausgedehnte Melancholie am Dienstagnachmittag aber schlicht nicht leisten. Da hilft nur ein emotionaler Neustart, damit man rasch wieder parat für das echte Leben ist. Ich bin Elke Tschütscher. Wer nach all dem Beziehungsfrust jetzt lautstark echte Zuneigung einfordert, Wisdom C und Bees and Honey, Show Me Love.

Nach so einer gewaltigen Partyhymne von Teddy Swims wirkt die Realität am eigenen Pult fast schon unverschämt unspektakulär. Wer die restlichen Pendenzen heute Nachmittag nämlich nicht diskret der künstlichen Intelligenz überlassen kann, wünscht sich nach all dieser Euphorie aus den Boxen wohl einen entspannten Tapetenwechsel. Für die kleine gedankliche Flucht weit weg vom Büro sorgt jetzt Radio Vaterland. Martin Briley und Arrange

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1: Die neuesten Entwicklungen kompakt zusammengefasst. KI News mit der Stimme von Niki Stettler. Zum ersten Mal in Deutschland steht ein AfD-Politiker an der Spitze eines Landesparlaments. 4 Wochen nach der Wahl wählte der Landtag in Sachsen-Anhalt Tobias Rausch zum neuen Landtagspräsidenten. Da die AfD trotz 43,8% der Stimmen die absolute Mehrheit verfehlt hatte, war Rausch auf die Unterstützung des Bündnisses Sarah Wagenknecht angewiesen. Der Verfassungsschutz stuft die AfD in dem Bundesland als gesichert rechtsextrem ein. Beobachter sehen dies als mögliches Vorzeichen für den bundesweit ersten AfD-Ministerpräsidenten. Der Schweizer Zeitungsverlag Tamedia streicht 34 Vollzeitstellen. Von der Maßnahme sind 41 Mitarbeiterinnen und Mitarbeiter betroffen. Der Abbau folgt nur wenige Tage nach dem Auslaufen eines mit den Gewerkschaften vereinbarten Entlassungsstopps Ende September. Tamedia-Kommunikationschef Edi Estermann begründet den Schritt mit rückläufigen Werbeeinnahmen und einem sich stark verändernden Medienmarkt. Der Verlag will sich künftig stärker auf den Lokaljournalismus konzentrieren und repetitive Arbeitsprozesse durch den Einsatz von künstlicher Intelligenz effizienter machen. Das waren die neuesten Nachrichten aus der Redaktion. Auf Wiedersehen!

Lieder Trennungsschmerz im Original von Ray Charles aus dem Jahr 62 stammt, fällt auf den ersten Takt gar nicht auf. So einen alten Klassiker völlig neu aufleben zu lassen, erforderte damals noch richtige musikalische Handarbeit. Das passierte komplett ohne jene künstliche Intelligenz, die bei Tamedia heute so viele Stellen kostet. Wer die zähen Pendenzen am Dienstagnachmittag kurz parkiert, Toto und I Can't Stop Loving You.

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14.43 Uhr. Ein Textdokument, an dem sich seit einer gefühlten halben Stunde absolut nichts verändert hat, ist an einem Dienstagnachmittag ein sicheres Indiz. Man ist physisch zwar noch präsent, sucht im Kopf aber schon nach raffinierten Schleichwegen. Ganz ähnlich wie der staugeplagte Ausweichverkehr in Rugell. Wer die restlichen Pendenzen für heute nun einfach unauffällig auf morgen verschiebt, braucht für den geordneten Rückzug eigentlich nur noch die passende Anweisung. Fifth Harmony featuring Ty Dolla Sign und Work From Home.

Manchmal ist es klüger, romantische Gefühle für eine vertraute Person ganz diskret für sich zu behalten. Wer eine funktionierende Beziehung nicht fahrlässig aufs Spiel setzen will, parkiert solche emotionalen Ausnahmezustände im Zweifel besser genauso unauffällig, wie man am Dienstagnachmittag lästige Pendenzen auf morgen verschiebt. Ich bin Elke Tschütscher. Wer sich bei aller Zuneigung am Ende dann doch lieber auf die sichere Seite rettet, Marshmallow und Anne-Marie.

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3: Schon 15 Uhr. Einen schönen guten Tag. Die Stimme von Niki Stettler hier mit den KI-News. Die geplante Neugestaltung des Verkehrsknotens in Unterbändern sorgt in Ruggell für massive Bedenken. Weil die Gemeinde Gamprin ein neues Zentrum plant, fürchten die Nachbarn noch mehr Ausweichverkehr. Schon heute überqueren täglich mehr als 17.000 Fahrzeuge die dortige Rheinbrücke. Ruggell verzeichnet seit dem Jahr 2022 einen Verkehrsanstieg von rund 15%. In einer offiziellen Stellungnahme fordert die Gemeinde nun, die Auswirkungen auf das gesamte Liechtensteiner Unterland großräumig zu untersuchen. Ruggell will keinesfalls zur Transitroute für den neuen Wirtschaftsstandort werden. In Liechtenstein beschäftigt der Streit um die neue staatliche Medienförderung zum ersten Mal den Verwaltungsgerichtshof. Die Regierung hat ein Gesuch des Senders Radio 2 Go über 250.000 Franken komplett abgelehnt, da sie stark an dessen Wirtschaftlichkeit zweifelt. Dagegen wehren sich die Macher rund um den Ex-Radio L-Programmleiter Michel Erismann. Sie ziehen den Fall nun vor Gericht und pochen auf die Anschubfinanzierung für ihr bereits laufendes Radioprogramm. Das Kunstmuseum Liechtenstein erhält einen neuen Stiftungsratspräsidenten. Die Regierung hat Thomas Büchel für dieses Amt bestellt. Er tritt seine Position am 1. Januar 2027 an und löst damit Marion Matt ab, die das Gremium verlässt. Büchels Amtszeit läuft bis zum 31. Dezember 2030. Unterstützt wird der neue Präsident in der kommenden Mandatsperiode von 5 weiteren, bereits amtierenden Mitgliedern. Die offizielle Bestellung durch die Regierung erfolgte am Dienstag, dem 6. Oktober 2026. Im SAL in Schaan laufen die Proben für ein musikalisches Großprojekt. Am 17. Oktober 2026 gibt die Formation Naturtrüb dort ihr drittes Benefizkonzert. Rund 20 Musikerinnen und Musiker bringen zusammen mit 2 Chören exakt 43 Songs auf die Bühne. Das musikalische Mammutprojekt hat einen tiefen emotionalen Kern. Im Mittelpunkt steht Marco Hoch, für den der Auftritt nach einem schweren Schicksalsschlag von unschätzbarem Wert ist. Der Abend wird ein kraftvolles Zeugnis für den liechtensteinischen Zusammenhalt und die heilende Wirkung der Musik. Das waren die Nachrichten, jetzt das Wetter mit Kenny.
4: In Vaduz liegen die Temperaturen aktuell bei rund 15 Grad. Der heutige Bereich reicht von etwa 9 bis 22 Grad. Anfängliche Nebelfelder machen Platz für viel Sonnenschein. Nur in den höheren Lagen ziehen später ein paar Wolken durch. Insgesamt erwartet uns ein sehr freundlicher und milder Wettereindruck. Am Mittwoch wird es mit kräftigem Föhn dann spätsommerlich warm. Die Werte liegen zwischen 11 und 25 Grad bei viel Sonnenschein, bevor gegen Abend erste Wolken aufziehen. Ein spürbarer Wetterumschwung folgt am Donnerstag. Bei 12 bis 16 Grad wird es deutlich kühler, der Himmel zeigt sich trüb und es muss immer wieder mit böigem Wind sowie kräftigen Regenschauern gerechnet werden.

The Strokes diesen markanten Gitarrenriff im Jahr 2001 auf ihrem Debütalbum Is This It veröffentlicht haben, klebte man besondere Momente noch fein säuberlich in dicke Fotoalben. Heute wischt man im Feierabendstau vor dem Verkehrsknoten unter Bändern höchstens noch fahrig durch eine endlose Galerie aus unscharfen Screenshots. Das weckt glatt das Bedürfnis nach etwas Greifbarem. Als unmissverständlicher Wunsch für die analoge Sammlung: Peter Alexander und Schenk mir ein Bild von dir auf Radio Vaterland.

Peach, die gerade bei Flow Rider, ist am Pult eine echte Bewährungsprobe für die Disziplin Ich bin Elke Tschütscher. Eigentlich lädt so ein Track direkt zum Tanzen ein, während man am Dienstagnachmittag brav seine Zahlenkolonnen abtippt. Da wippen die Füße meistens ganz unauffällig mit, bis man endlich für den Feierabend parat ist. Wer sich bis dahin völlig ergeben dem unausweichlichen Arbeitstakt fügt, Grace Jones und Slave to the Rhythm.

Ein warmer Dienstagnachmittag mit einer leichten Brise vor dem Fenster beendet die seriöse Produktivität am Pult meistens vorzeitig. Stattdessen plant man im Kopf lieber schon mal die raffinierteste Schleichroute, um dem drohenden Ausweichverkehr bei Unterbändern nachher elegant zu entgehen. Damit das Gemüt bei all diesen strategischen Fluchtplänen nicht vorab überhitzt, hilft jetzt nur noch die richtige Abkühlung. Tyler und Water.

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1: Schön, dass Sie dabei sind. Hier sind die KI-News mit der Stimme von Niki Stettler. Zum ersten Mal in Deutschland steht ein AfD-Politiker an der Spitze eines Landesparlaments. 4 Wochen nach der Wahl wählte der Landtag in Sachsen-Anhalt Tobias Rausch zum neuen Landtagspräsidenten. Da die AfD trotz 43,8% der Stimmen die absolute Mehrheit verfehlt hatte, war Rausch auf die Unterstützung des Bündnisses Sarah Wagenknecht angewiesen. Der Verfassungsschutz stuft die AfD in dem Bundesland als gesichert rechtsextrem ein. Beobachter sehen dies als mögliches Vorzeichen für den bundesweit ersten AfD-Ministerpräsidenten. Der Schweizer Zeitungsverlag Tamedia streicht 34 Vollzeitstellen. Von der Maßnahme sind 41 Mitarbeiterinnen und Mitarbeiter betroffen. Der Abbau folgt nur wenige Tage nach dem Auslaufen eines mit den Gewerkschaften vereinbarten Entlassungsstopps Ende September. Tamedia-Kommunikationschef Edi Estermann begründet den Schritt mit rückläufigen Werbeeinnahmen und einem sich stark verändernden Medienmarkt. Der Verlag will sich künftig stärker auf den Lokaljournalismus konzentrieren und repetitive Arbeitsprozesse durch den Einsatz von künstlicher Intelligenz effizienter machen. Das waren die Nachrichten.

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2: Ein entschlossener Blick auf den leeren Bildschirm reicht oft aus, um sich maximale Produktivität einzureden. Shawn Mendes mit Treat You Better. Es ist gleich 20 vor 4. Physisch sitzt man zwar noch brav am Pult, im Kopf hat man den Feierabend aber längst eingeläutet. Da wäre so eine künstliche Intelligenz wie bei Tamedia als heimliche Vertretung jetzt enorm praktisch. Dass man aus eigener Kraft heute noch viel weiterbringt, ist ohnehin eine reine Täuschung. Nina Tschuba und Fata Morgana

O'Connor hat es da mit ihrer musikalischen Hommage an das innere Wesen einer Person noch relativ leicht gehabt. Ich bin Elke Tschütscher. Im echten Leben erfordert so eine romantische Nachsicht am späten Dienstagnachmittag nämlich massiv mehr Energie. Spätestens, wenn man im dichten Ausweichverkehr bei Unterbändern stecken bleibt, sinkt die eigene Toleranzgrenze ohnehin rapide ab. Wer beim unvermeidlichen Hubkonzert gleich noch eine kleine Portion Güte parat haben muss? Dennis Edwards und Try a Little Tenderness auf Radio.

von Kunz fällt es am späten Dienstag definitiv schwer, noch Seriosität vorzutäuschen. Man tippt zwar pro forma auf der Tastatur herum, aber eigentlich hat man die restlichen Pendenzen im Kopf längst auf morgen parkiert. Wer sich gleich mit einem passenden Musikwunsch über unsere Website in den Feierabend retten will, ist herzlich eingeladen. Wenn auf den letzten Metern dann doch noch eine völlig unnötige Terminanfrage aufploppt, Fine Young Cannibals und She Drives Me

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1: Es ist 16 Uhr. Willkommen zu den KI-News. Am Mikrofon ist die Stimme von Niki Stettler. Hallo! Die Liechtensteiner Regierung will die Justiz für Kinder im Land verbessern und hat dafür eine neue Arbeitsgruppe eingesetzt. Zuvor hatte eine Studie zwar gute Ansätze im Fürstentum gelobt, aber ein durchgehendes Gesamtsystem bemängelt. Die Fachleute prüfen nun, wie die rechtlichen Strukturen gezielt angepasst werden können. Dabei geht es besonders um die Frage, ob Kinder künftig eine unabhängige Rechtsvertretung brauchen. Nach Abschluss der Prüfungen wird das Gremium der Regierung konkrete Handlungsvorschläge für die Praxis vorlegen. Die geplante Neugestaltung des Verkehrsknotens in Unterbendern sorgt in Ruggell für massive Bedenken. Weil die Gemeinde Gamprin ein neues Zentrum plant, fürchten die Nachbarn noch mehr Ausweichverkehr. Schon heute überqueren täglich mehr als 17.000 Fahrzeuge die dortige Rheinbrücke. Ruggell verzeichnet seit dem Jahr 2022 einen Verkehrsanstieg von rund 15%. In einer offiziellen Stellungnahme fordert die Gemeinde nun, die Auswirkungen auf das gesamte Liechtensteiner Unterland großräumig zu untersuchen. Ruggell will keinesfalls zur Transitroute für den neuen Wirtschaftsstandort werden. In Liechtenstein beschäftigt der Streit um die neue staatliche Medienförderung zum ersten Mal den Verwaltungsgerichtshof. Die Regierung hat ein Gesuch des Senders Radio 2 Go über 250.000 Franken komplett abgelehnt, da sie stark an dessen Wirtschaftlichkeit zweifelt. Dagegen wehren sich die Macher rund um den Ex-Radio L-Programmleiter Michel Erismann. Sie ziehen den Fall nun vor Gericht und pochen auf die Anschubfinanzierung für ihr bereits laufendes Radioprogramm. Das Kunstmuseum Liechtenstein erhält einen neuen Stiftungsratspräsidenten. Die Regierung hat Thomas Büchel für dieses Amt bestellt. Er tritt seine Position am 1. Januar 2027 an und löst damit Marion Matt ab, die das Gremium verlässt. Büchels Amtszeit läuft bis zum 31. Dezember 2030. Unterstützt wird der neue Präsident in der kommenden Mandatsperiode von 5 weiteren bereits amtierenden Mitgliedern. Die offizielle Bestellung durch die Regierung erfolgte am Dienstag, dem 6. Oktober 2026. Das waren die Nachrichten. Kenny, wie wird das Wetter?
2: In Vaduz zeigt das Thermometer an diesem Abend noch milde 19 Grad. Zunächst ziehen einige Wolken über das Rheintal, bevor der Himmel in der Nacht aufklart und es auf 16 Grad abkühlt. Am Mittwoch wartet noch einmal ein spätsommerlicher Herbsttag. Ein kräftiger Föhnwind treibt die Werte nach morgendlichen 11 Grad auf warme 25 Grad hinauf. Gegen Abend ziehen dann dichtere Wolken auf und kündigen einen Umschwung an. Der Donnerstag zeigt sich daraufhin trüb, nass und deutlich kühler. Bei böigem Wind und Regenschauern liegen die Temperaturen dann nur noch zwischen 12 und 16 Grad.
3: Kurz nach 4. Hallo zusammen zu 16 Feierabend. Ich bin Karin. Der Dienstag zieht uns langsam in den Abend. Und wenn ihr für den Nachhauseweg noch einen Musikwunsch parat habt, tippt ihn einfach auf unserer Website ein. Den passenden Soundtrack für die Fahrt liefern The Weeknd, Playboi Carti und Madonna mit Popular.

Im SAL in Schaan findet am 17. Oktober 2026 das dritte Benefizkonzert der Formation Naturtrüb statt. Rund 20 Musikerinnen und Musiker spielen gemeinsam mit zwei Chören 43 Songs. 43 Stücke. Das ist eher ein ganzer musikalischer Abend als ein kurzer Konzertblock. Für Marco Hoch ist dieser Auftritt nach einem schweren persönlichen Schicksalsschlag von unschätzbarem Wert. Das Konzert steht für Resilienz, lichtensteinischen Zusammenhalt und die heilende Kraft der Musik. Weiter mit Miley Cyrus und Midnight Sky.

Kulturraum Stellwerk in Heerbrugg trifft ab dem 9. Oktober Fotografie auf Tanz. Jacqueline Beck zeigt dort rund 20 ausdrucksstarke Naturporträts. Die Bilder sind direkt mit Texten und Tanz verbunden. Für mich ist das ein bisschen wie ein Fotoalbum, das seine Seiten nicht nur umblättert, sondern plötzlich auf die Bühne tritt. Gemeinsam mit dem deutschen Choreografen Jochen Heckmann macht Beck die Fotogalerie durch poetische Performances zur lebendigen Bühne. Radio Vaterland. Wenn die Bilder schon nicht stillhalten, kommt jetzt Post Malone mit Wow.

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1: Hallo und willkommen. Die Stimme von Niki Stettler führt Sie durch die KI-News. In Sachsen-Anhalt ist erstmals ein Politiker der AfD zum Landtagspräsidenten gewählt worden. Tobias Rausch übernimmt damit das höchste formale Amt in dem deutschen Bundesland. Bei der Abstimmung erhielt der 35-jährige Politiker 4 Stimmen mehr, als ihm aus seinem Lager zugesichert waren. Die Wahl gilt als historische Zäsur, da die dortige AfD als gesichert rechtsextrem eingestuft wird. Trotz seiner neuen, neutralen Rolle an der Spitze des Parlaments will Rausch weiterhin Generalsekretär seiner Partei bleiben. Die Vereinigten Staaten erleben die schwerste Masernwelle seit Jahrzehnten. Wegen der rasant steigenden Infektionszahlen hat die New Yorker Gouverneurin Kathy Hochul nun den Notstand ausgerufen. Damit können die Behörden deutlich schneller impfen und testen. Besonders dramatisch ist die Lage im Nachbarstaat Pennsylvania mit über 1000 Fällen und 5 Toten. Landesweit gibt es bereits mehr als 2300 Erkrankungen. Als Hauptgrund gelten sinkende Impfquoten. Deshalb steht auch der amerikanische Gesundheitsminister Robert F. Kennedy Jr. derzeit massiv in der Kritik. Das waren die neuesten Nachrichten.

16.36 Uhr. Das wohlige Gefühl vom nahenden Feierabend hält am Dienstag meistens exakt so lange, bis man das eigene Auto in der endlosen Kolonne vor Unterbändern unfreiwillig parkiert. Eigentlich sehnt man sich nach dem strengen Pulltag ja nach ganz viel Abstand, rückt auf der Straße dann aber zwangsläufig wieder Stoßstange an Stoßstange zusammen. Wenn es im dichten Blechgewirr plötzlich wieder unerwartet eng wird. Elias Busnina und Closer.

haben Freddy Perren und Dino Fekaris auf dem Album Love Tracks die wohl bekannteste Hymne der Selbstbehauptung veröffentlicht. So viel geballte Energie aus der Disco-Ära ist am späten Dienstag fast schon ein kleiner Schock für den Biorhythmus, wenn man gedanklich längst auf dem Velo Richtung Feierabend sitzt. Ich bin Karin Theiler. Nach dieser lautstarken Ansage schalten wir musikalisch jetzt wieder einen Gang zurück. Dominik Feig und White Keys.

Dieser ganze unbeschwerte 80er-Jahre-Optimismus von Kenny Loggins verfliegt im zähen Feierabendverkehr vor Unterbändern meistens ziemlich schnell. Da wippt höchstens noch der Fuß auf der Bremse mit, während man das Auto in der Kolonne notgedrungen parkiert. Wenn man die restlichen Kilometer bis nach Hause heute ganz ohne großes Kino abwickeln muss, Tiesto und The Business. Let's get down to business.

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1: 17 Uhr. KI News am Puls der Zeit. Mit der Stimme von Niki Stettler. Hallo. Die Liechtensteiner Regierung will die Justiz für Kinder im Land verbessern und hat dafür eine neue Arbeitsgruppe eingesetzt. Zuvor hatte eine Studie zwar gute Ansätze im Fürstentum gelobt, aber ein durchgehendes Gesamtsystem bemängelt. Die Fachleute prüfen nun, wie die rechtlichen Strukturen gezielt angepasst werden können. Dabei geht es besonders um die Frage, ob Kinder künftig eine unabhängige Rechtsvertretung brauchen. Nach Abschluss der Prüfungen wird das Gremium der Regierung konkrete Handlungsvorschläge für die Praxis vorlegen. Die geplante Neugestaltung des Verkehrsknotens in Unterbendern sorgt in Ruggell für massive Bedenken. Weil die Gemeinde Gamprin ein neues Zentrum plant, fürchten die Nachbarn noch mehr Ausweichverkehr. Schon heute überqueren täglich mehr als 17.000 Fahrzeuge die dortige Rheinbrücke. Ruggell verzeichnet seit dem Jahr 2022 einen Verkehrsanstieg von rund 15%. In einer offiziellen Stellungnahme fordert die Gemeinde nun, die Auswirkungen auf das gesamte Liechtensteiner Unterland großräumig zu untersuchen. Ruggell will keinesfalls zur Transitroute für den neuen Wirtschaftsstandort werden. Das Kunstmuseum Liechtenstein erhält einen neuen Stiftungsratspräsidenten. Die Regierung hat Thomas Büchel für dieses Amt bestellt. Er tritt seine Position am 1. Januar 2027 an und löst damit Marion Matt ab, die das Gremium verlässt. Büchels Amtszeit läuft bis zum 31. Dezember 2030. Unterstützt wird der neue Präsident in der kommenden Mandatsperiode von 5 weiteren, bereits amtierenden Mitgliedern. Die offizielle Bestellung durch die Regierung erfolgte am Dienstag, dem 6. Oktober 2026. In Liechtenstein beschäftigt der Streit um die neue staatliche Medienförderung zum ersten Mal den Verwaltungsgerichtshof. Die Regierung hat ein Gesuch des Senders Radio 2 Go über 250.000 Franken komplett abgelehnt, da sie stark an dessen Wirtschaftlichkeit zweifelt. Dagegen wehren sich die Macher rund um den Ex-Radio L-Programmleiter Michel Erismann. Sie ziehen den Fall nun vor Gericht und pochen auf die Anschubfinanzierung für ihr bereits laufendes Radioprogramm. Das waren die neuesten Nachrichten. Kenny, wie wird das Wetter?
2: In Vaduz klingt der Tag aktuell bei milden 19 Grad aus. Am Abend ziehen noch vereinzelte Wolken durch, die vielleicht einen kurzen Schauer mitbringen, bevor die Nacht aufklart und bei ruhigen 16 Grad angenehm lau bleibt. Morgen am Mittwoch zeigt sich der Herbst von seiner spätsommerlichen Seite. Ein kräftiger Föhnwind sorgt für reichlich Sonnenschein und treibt die Temperaturen von 11 auf beachtliche 25 Grad. Am Donnerstag folgt dann ein markanter Wetterumschwung. Bei kühleren 12 bis 16 Grad wird es deutlich trüber, begleitet von dichten Wolken, böigem Westwind und wiederkehrendem Regen.

Der Spitalneubau in Vaduz verzögert sich. Deshalb sind am bestehenden Landesspital teure Maßnahmen nötig. Die Regierung rechnet in den kommenden 10 Jahren mit rund 5,9 Millionen Franken. Das klingt nach großem Umbau, ist aber ausdrücklich keiner. Das Geld geht ausschließlich in technische Anlagen und die Patientensicherheit. Eine Modernisierung ist nicht enthalten. Falls sich der Neubau weiter verzögert, könnten bis 2036 weitere 4,2 Millionen Franken fällig werden. Jetzt Lady Gaga mit Love Game.

0: Der feste Vorsatz, am Dienstag direkt nach der Arbeit noch wahnsinnig aktiv zu sein, scheitert meistens schon auf dem ersten Meter Richtung Velo. Spätestens, wenn man sich dann müde durch den milden Nachmittag in den Feierabend navigiert, ist man innerlich höchstens noch für das eigene Sofa parat. Was diesem klassischen Tief jetzt zuverlässig gegensteuert, ist ein echter Dancehall-Beat auf Radio Vaterland. Ich bin Karin Theiler. Hier sind Seed und Augenbling.
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treibenden Beats von Sigma liefern eigentlich die exakte Menge Energie, die man im zähen Feierabendverkehr vor Unterbändern jetzt noch parat haben muss. Sigma mit Nobody to Love, es ist gleich 5:30. Bei diesem milden, bewölkten Tageslicht draußen verschiebt man die restliche Ernsthaftigkeit ohnehin besser direkt auf morgen und widmet sich hinter dem Lenkrad stattdessen lieber den ganz großen Fantasien. Katy Perry und Teenage

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1: Hintergründe, News, Fakten. Die Stimme von Niki Stettler begrüßt Sie zu den KI-News. In Sachsen-Anhalt ist erstmals ein Politiker der AfD zum Landtagspräsidenten gewählt worden. Tobias Rausch übernimmt damit das höchste formale Amt in dem deutschen Bundesland. Bei der Abstimmung erhielt der 35-jährige Politiker 4 Stimmen mehr, als ihm aus seinem Lager zugesichert waren. Die Wahl gilt als historische Zäsur, da die dortige AfD als gesichert rechtsextrem eingestuft wird. Trotz seiner neuen, neutralen Rolle an der Spitze des Parlaments will Rausch weiterhin Generalsekretär seiner Partei bleiben. Wegen einer ansteckenden Lungenkrankheit mussten in der Schweiz rund 10.500 Schweine getötet oder geschlachtet werden. Fast die Hälfte der betroffenen Tiere stammte aus Betrieben im Kanton Luzern. Die sogenannte enzotische Pneumonie hatte sich über einen kantonsübergreifenden Zuchtverbund rasant ausgebreitet. Für Menschen ist der Erreger völlig ungefährlich. Um die Infektionskette zu durchbrechen, griffen die Behörden rigoros durch. Die betroffenen Ställe wurden komplett geräumt und müssen nun desinfiziert werden. Aktuell scheint der Ausbruch unter Kontrolle zu sein. Das waren die neuesten Nachrichten aus der Redaktion. Auf Wiedersehen.

große Traum vom sofortigen Durchbruch in Los Angeles scheitert in der Praxis meistens schnell an der Realität vor Ort. Wer für den Ruhm an die Westküste zieht, landet statt auf glamourösen Partys nämlich oft im zähen Überlebenskampf. Da bin ich im Liechtensteiner Feierabendverkehr direkt froh, dass ich heute höchstens noch fürs eigene Sofa parat sein muss. Den Soundtrack für diesen steinigen Weg nach Kalifornien liefern jetzt die Red Hot Chili Peppers

Echte Sympathie erkennt man am Dienstagabend meistens daran, dass man im Supermarkt beim überraschenden Blickkontakt nicht sofort panisch hinter das Gemüseregal abbiegt. Ich bin Karin Theiler. Statt auf den schnellen Durchbruch in Los Angeles zu hoffen, manövriert man das eigene Einkaufswegeli im Feierabend ja oft ziemlich strategisch durch die Gänge, um mühsamem Smalltalk unauffällig auszuweichen. Wer für einen kurzen Schwatz stattdessen völlig freiwillig die geheime Fluchtroute aufgibt? Kamrad und Friends.

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1: Es ist wieder 18 Uhr. Hallo, Sie hören die KI-News. Ich bin die Stimme von Niki Stettler. Die Liechtensteiner Regierung will die Justiz für Kinder im Land verbessern und hat dafür eine neue Arbeitsgruppe eingesetzt. Zuvor hatte eine Studie zwar gute Ansätze im Fürstentum gelobt, aber ein durchgehendes Gesamtsystem bemängelt. Die Fachleute prüfen nun, wie die rechtlichen Strukturen gezielt angepasst werden können. Dabei geht es besonders um die Frage, ob Kinder künftig eine unabhängige Rechtsvertretung brauchen. Nach Abschluss der Prüfungen wird das Gremium der Regierung konkrete Handlungsvorschläge für die Praxis vorlegen. Aufgrund der Verzögerungen beim Neubau des Landesspitals auf dem Wille-Areal in Vaduz stehen nun erste Zahlen zum Erhalt des bestehenden Gebäudes fest. Die Regierung teilte am Dienstag mit, dass die bauliche Grundsubstanz des 1971 errichteten Gebäudes weiterhin gebrauchstauglich und tragfähig sei. Um den Betrieb sowie die Patienten- und Versorgungssicherheit für die kommenden 10 Jahre zu gewährleisten, seien jedoch Investitionen von rund 5,9 Millionen Franken notwendig. Diese Mittel dienen laut Regierung ausschließlich der Aufrechterhaltung des Betriebs und beinhalten keine umfassende Modernisierung. Sollte sich das Neubauprojekt Inspira 2 innerhalb des Kreditrahmens umsetzen lassen, könnten die 10 Jahre vermutlich nicht voll ausgeschöpft werden. Bei weiteren Verzögerungen des Neubaus könnten jedoch zusätzliche Investitionen in Höhe von schätzungsweise 4,2 Millionen Franken bis zum Jahr 2036 erforderlich werden. Experten warnen zudem vor überproportional steigenden Erhaltungsaufwendungen, falls der Betrieb länger als 10 Jahre am aktuellen Standort fortgeführt werden muss. Die geplante Neugestaltung des Verkehrsknotens in Unterbendern sorgt in Ruggell für massive Bedenken. Weil die Gemeinde Gamprin ein neues Zentrum plant, fürchten die Nachbarn noch mehr Ausweichverkehr. Schon heute überqueren täglich mehr als 17.000 Fahrzeuge die dortige Rheinbrücke. Ruggell verzeichnet seit dem Jahr 2022 einen Verkehrsanstieg von rund 15%. In einer offiziellen Stellungnahme fordert die Gemeinde nun, die Auswirkungen auf das gesamte Liechtensteiner Unterland großräumig zu untersuchen. Ruggell will keinesfalls zur Transitroute für den neuen Wirtschaftsstandort werden. Das Kunstmuseum Liechtenstein erhält einen neuen Stiftungsratspräsidenten. Die Regierung hat Thomas Büchel für dieses Amt bestellt. Er tritt seine Position am 1. Januar 2027 an und löst damit Marion Matt ab, die das Gremium verlässt. Büchels Amtszeit läuft bis zum 31. Dezember 2030. Unterstützt wird der neue Präsident in der kommenden Mandatsperiode von 5 weiteren, bereits amtierenden Mitgliedern. Die offizielle Bestellung durch die Regierung erfolgte am Dienstag, dem 6. Oktober 2026.
2: In Vaduz klingt der Tag aktuell bei milden 19 Grad aus. Am Abend ziehen noch vereinzelte Wolken durch, die vielleicht einen kurzen Schauer mitbringen, bevor die Nacht aufklart und bei ruhigen 16 Grad angenehm lau bleibt. Morgen am Mittwoch zeigt sich der Herbst von seiner spätsommerlichen Seite. Ein kräftiger Föhnwind sorgt für reichlich Sonnenschein und treibt die Temperaturen von 11 auf beachtliche 25 Grad. Am Donnerstag folgt dann ein markanter Wetterumschwung. Bei kühleren 12 bis 16 Grad wird es deutlich trüber, begleitet von dichten Wolken, böigem Westwind und wiederkehrendem Regen.
3: Kurz nach 6. Einen guten Dienstagabend hier bei Radio Vaterland. Ich bin Eva. Es hat auf der Playlist noch etwas Platz. Eure Musikwünsche könnt ihr mir gerne über unsere Webseite schicken. Zum Feierabend hören wir jetzt Mut von 24K Golden.

Zum ersten Mal muss der Verwaltungsgerichtshof in Liechtenstein über die staatliche Medienförderung entscheiden. Es geht um Radio 2 Go und ein Gesuch über 250.000 Franken, das die Regierung vollständig abgelehnt hat. 250.000 Franken sind dabei kein kleiner Restbetrag, sondern die ganze beantragte Unterstützung. Die Macher rund um den ehemaligen Radio L-Programmleiter Michael Errismann ziehen den Fall nun vor Gericht. Die Regierung bezweifelt die Wirtschaftlichkeit, die Betreiber wehren sich und pochen auf eine Anschubfinanzierung für ihr laufendes Radioprogramm. Jetzt Milk and Sugar vs. Vaya con Dios mit Hey!

In einer Asylunterkunft in Vaduz ist ein junger Marokkaner nach einer Messerattacke zu 12 Monaten Gefängnis verurteilt worden. Das Kriminalgericht sprach ihn der versuchten schweren Körperverletzung und der gefährlichen Drohung schuldig. Im Mai war er bei einem Streit mit einer Klinge auf einen Mitbewohner losgegangen. Ein Zeuge verhinderte Schlimmeres. 12 Monate sind bei einer Klinge eine Zahl, die sofort auffällt. Wegen seines jungen Alters fiel das Urteil eher mild aus. Die bisherige Vorhaft wird angerechnet. Weiter mit Sweet und Teenage Rampage.

Spontan steht am 17. Oktober 2026 das dritte Benefizkonzert von Naturtrüb auf dem Programm. Rund 20 Musikerinnen und Musiker treten dort mit zwei Chören auf und bringen 43 Songs auf die Bühne. 43 Lieder, das ist für einen Abend eine ganze musikalische Wegstrecke. Für Marco Hoch bedeutet dieser Auftritt nach einem schweren persönlichen Schicksalsschlag sehr viel. Das Konzert steht für Resilienz, liechtensteinischen Zusammenhalt und die heilende Kraft der Musik. Weiter geht's mit Klock Klock.

Im Kulturraum Stellwerk in Herbrück verbindet Jacqueline Beck ab dem 9. Oktober Fotografie und Tanz in ihrer Ausstellung Look at Me. Zu sehen sind rund 20 ausdrucksstarke Naturporträts. Bei einer Fotografie erwartet man normalerweise, dass sie stillhält. Hier bekommt sie gewissermaßen Bewegung dazu. Gemeinsam mit dem deutschen Choreografen Jochen Heckmann macht Beck die Galerie durch poetische Performances zu einer lebendigen Bühne. Radio Vaterland spielt Avicii mit Addicted to You.

Wer jetzt hinter dem Lenkrad schon den restlichen Dienstag verplant, als stünde direkt das Wochenende vor der Tür, wird im zähen Feierabendverkehr vor Unterbändern oft ziemlich schnell auf den Boden geholt. Die großen Ambitionen schrumpfen in der stehenden Kolonne dann doch überraschend zuverlässig auf das heimische Sofa zusammen. Ich bin Eva Wehner-Weser, kurz nach 20 vor 7. Und musikalisch geht es jetzt weiter mit The Conners und 74

Die fröhliche Selbstreflexion von Alex Warren wirft direkt die Frage auf, warum man sich den Alltag eigentlich so kompliziert macht. Echte Erkenntnisse kommen schließlich selten entspannt auf dem Sofa. Sie treffen einen genau dann, wenn man beim Posten mal wieder panisch hinter das Gemüseregal abbiegt. Zwischen den Rübli fällt einem plötzlich auf, dass das ständige Versteckspiel vom mühsamen Smalltalk viel anstrengender ist als ein schnelles Grüezi. Wir schalten musikalisch einen Gang zurück. Johnny Ray und Just Walking in the Rain.

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3: 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KI News mit der Stimme von Niki Stettler. Die Liechtensteiner Regierung will die Justiz für Kinder im Land verbessern und hat dafür eine neue Arbeitsgruppe eingesetzt. Zuvor hatte eine Studie zwar gute Ansätze im Fürstentum gelobt, aber ein durchgehendes Gesamtsystem bemängelt. Die Fachleute prüfen nun, wie die rechtlichen Strukturen gezielt angepasst werden können. Dabei geht es besonders um die Frage, ob Kinder künftig eine unabhängige Rechtsvertretung brauchen. Nach Abschluss der Prüfungen wird das Gremium der Regierung konkrete Handlungsvorschläge für die Praxis vorlegen. Aufgrund der Verzögerungen beim Neubau des Landesspitals auf dem Wille-Areal in Vaduz stehen nun erste Zahlen zum Erhalt des bestehenden Gebäudes fest. Die Regierung teilte am Dienstag mit, dass die bauliche Grundsubstanz des 1971 errichteten Gebäudes weiterhin gebrauchstauglich und tragfähig sei. Um den Betrieb sowie die Patienten- und Versorgungssicherheit für die kommenden 10 Jahre zu gewährleisten, seien jedoch Investitionen von rund 5,9 Millionen Franken notwendig. Diese Mittel dienen laut Regierung ausschließlich der Aufrechterhaltung des Betriebs und beinhalten keine umfassende Modernisierung. Sollte sich das Neubauprojekt Inspira 2 innerhalb des Kreditrahmens umsetzen lassen, könnten die 10 Jahre vermutlich nicht voll ausgeschöpft werden. Bei weiteren Verzögerungen des Neubaus könnten jedoch zusätzliche Investitionen in Höhe von schätzungsweise 4,2 Millionen Franken bis zum Jahr 2036 erforderlich werden. Experten warnen zudem vor überproportional steigenden Erhaltungsaufwendungen, falls der Betrieb länger als 10 Jahre am aktuellen Standort fortgeführt werden muss. Das Kunstmuseum Liechtenstein erhält einen neuen Stiftungsratspräsidenten. Die Regierung hat Thomas Büchel für dieses Amt bestellt. Er tritt seine Position am 1. Januar 2027 an und löst damit Marion Matt ab, die das Gremium verlässt. Büchels Amtszeit läuft bis zum 31. Dezember 2030. Unterstützt wird der neue Präsident in der kommenden Mandatsperiode von 5 weiteren, bereits amtierenden Mitgliedern. Die offizielle Bestellung durch die Regierung erfolgte am Dienstag, dem 6. Oktober 2026. Nach einer Messerattacke in einer Asylunterkunft in Vaduz muss ein junger Marokkaner für 12 Monate ins Gefängnis. Das Kriminalgericht hat den Mann wegen versuchter schwerer Körperverletzung und gefährlicher Drohung schuldig gesprochen. Im Mai war der Verurteilte während eines Streits mit einer Klinge auf einen Mitbewohner losgegangen. Das beherzte Eingreifen eines Zeugen verhinderte damals Schlimmeres. Weil der Täter noch jung ist, fiel das Urteil des Gerichts vergleichsweise mild aus. Die bereits verbüßte Untersuchungshaft wird auf die Strafe angerechnet. Weiter mit dem Wetter. Kenny!
4: In Vaduz klingt der heutige Dienstag mit sehr angenehmen 19 Grad aus. Der Abend verläuft im Rheintal überwiegend ruhig und freundlich. In der Nacht bleibt es außergewöhnlich mild und das Thermometer sinkt nur sanft auf etwa 16 Grad ab. Morgen am Mittwoch zeigt sich der Herbst noch einmal von seiner spätsommerlichen Seite. Ein aufkommender und teils lebhafter Föhnwind sorgt für sonnige Stunden und treibt die Höchstwerte im Tal auf bis zu 25 Grad, bei Tiefstwerten um 11 Grad. Erst gegen Abend ziehen dichtere Wolken auf. Am Donnerstag folgt dann ein markanter Wetterumschwung. Es wird mit 12 bis maximal 16 Grad spürbar kühler. Der Himmel präsentiert sich dicht bewölkt. Dazu bringt ein böiger Westwind immer wieder Regenschauer.

Der Verkehrsknoten in Unterbendern soll neu gestaltet werden. Rugell befürchtet dadurch noch mehr Ausweichverkehr. Über 17.000 Fahrzeuge überqueren dort täglich die Rheinbrücke. Bei dieser Menge wirkt die Sorge der Gemeinde nachvollziehbar, zumal sie seit 2022 rund 15% mehr Verkehr verzeichnet. Rugell fordert deshalb eine großräumige Untersuchung der Verkehrsauswirkungen im ganzen Liechtensteiner Unterland und wehrt sich dagegen, Transitroute für Gamprins geplanten Wirtschaftsstandort zu werden. Für Rugell bleibt die Durchfahrt also keine leichte Feder. Sabrina Carpenter mit

0: Die Band wandelte ihren Stil damals spürbar weg von der reinen Beatmusik und machte sich stattdessen für anspruchsvolleren Poprock parat. Eine direkte Rückbesinnung auf die ursprünglichen Kernwerte liefert auf Radio Vaterland jetzt DJ Tomek mit Return to Hip Hop.
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19.25 Uhr an diesem milden Dienstag. Ich bin Eva Wehner-Weser. Mit ihrem Hit Call Me Number One haben die Tremaloos 1969 zwar die absolute Spitze verlangt, landeten in den britischen Charts am Ende aber genau auf dem zweiten Platz.

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1: Die Stimme von Niki Stettler für die KI News. Legen wir los. Hallo! In Sachsen-Anhalt ist erstmals ein Politiker der AfD zum Landtagspräsidenten gewählt worden. Tobias Rausch übernimmt damit das höchste formale Amt in dem deutschen Bundesland. Bei der Abstimmung erhielt der 35-jährige Politiker 4 Stimmen mehr, als ihm aus seinem Lager zugesichert waren. Die Wahl gilt als historische Zäsur, da die dortige AfD als gesichert rechtsextrem eingestuft wird. Trotz seiner neuen, neutralen Rolle an der Spitze des Parlaments will Rausch weiterhin Generalsekretär seiner Partei bleiben. Wegen einer ansteckenden Lungenkrankheit mussten in der Schweiz rund 10.500 Schweine getötet oder geschlachtet werden. Fast die Hälfte der betroffenen Tiere stammte aus Betrieben im Kanton Luzern. Die sogenannte enzotische Pneumonie hatte sich über einen kantonsübergreifenden Zuchtverbund rasant ausgebreitet. Für Menschen ist der Erreger völlig ungefährlich. Um die Infektionskette zu durchbrechen, griffen die Behörden rigoros durch. Die betroffenen Ställe wurden komplett geräumt und müssen nun desinfiziert werden. Aktuell scheint der Ausbruch unter Kontrolle zu sein. Das waren die aktuellen Nachrichten. 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

Nach dem intensiven Herzschmerz bei Billie Eilish sucht man an so einem milden, dunklen Dienstagabend ja fast nach dem eigenen, wahren Drama. Das liegt meistens nicht bei der großen Trennung, sondern bei der simplen Erkenntnis, dass noch eins nachts auf den Tisch muss. Besonders, wenn man vorhin im Supermarkt lieber ohne Einkäufe vor dem Smalltalk geflüchtet ist. Steht der volle Teller dann endlich parat, zieht man zum Glück direkt ein versöhnliches Fazit. Roy Black und Anita, schön ist es, auf der Welt zu sein.

Es gibt diesen einen Moment am Dienstagabend, an dem die restliche Energie des Tages einfach spurlos verdunstet. Man räumt ins Nacht noch rasch ab, wirft einen Blick in den dunklen, milden Abend und sobald man auf dem Sofa sitzt, fallen einem direkt die Augen zu. Wer sich jetzt wirklich kaum noch wach halten kann, sucht sich für sein Nickerchen am besten einfach einen komplett anderen Ort aus. Roxette und Sleeping in My Car.

musikalische Suche nach der großen Liebe klingt bei Rea Garvey eigentlich wie ein machbares Projekt für diesen bewölkten Dienstagabend. Ich bin Eva Wehner-Weser. In der Realität ist die Sehnsucht um diese Uhrzeit meist bescheidener und richtet sich primär auf die Fernbedienung, die mal wieder spurlos unter dem Sofakissen verschwunden ist, bevor man auf den Polstern endgültig für das nächste Nickerchen parat ist. 8:09. Die Romantik übernimmt jetzt Rex Gildo mit Zwei blaue Vergissmeinnicht.

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1: 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KI News mit der Stimme von Niki Stettler. Die Liechtensteiner Regierung will die Justiz für Kinder im Land verbessern und hat dafür eine neue Arbeitsgruppe eingesetzt. Zuvor hatte eine Studie zwar gute Ansätze im Fürstentum gelobt, aber ein durchgehendes Gesamtsystem bemängelt. Die Fachleute prüfen nun, wie die rechtlichen Strukturen gezielt angepasst werden können. Dabei geht es besonders um die Frage, ob Kinder künftig eine unabhängige Rechtsvertretung brauchen. Nach Abschluss der Prüfungen wird das Gremium der Regierung konkrete Handlungsvorschläge für die Praxis vorlegen. Aufgrund der Verzögerungen beim Neubau des Landesspitals auf dem Wille-Areal in Vaduz stehen nun erste Zahlen zum Erhalt des bestehenden Gebäudes fest. Die Regierung teilte am Dienstag mit, dass die bauliche Grundsubstanz des 1971 errichteten Gebäudes weiterhin gebrauchstauglich und tragfähig sei. Um den Betrieb sowie die Patienten- und Versorgungssicherheit für die kommenden 10 Jahre zu gewährleisten, seien jedoch Investitionen von rund 5,9 Millionen Franken notwendig. Diese Mittel dienen laut Regierung ausschließlich der Aufrechterhaltung des Betriebs und beinhalten keine umfassende Modernisierung. Sollte sich das Neubauprojekt Inspira 2 innerhalb des Kreditrahmens umsetzen lassen, könnten die 10 Jahre vermutlich nicht voll ausgeschöpft werden. Bei weiteren Verzögerungen des Neubaus könnten jedoch zusätzliche Investitionen in Höhe von schätzungsweise 4,2 Millionen Franken bis zum Jahr 2036 erforderlich werden. Experten warnen zudem vor überproportional steigenden Erhaltungsaufwendungen, falls der Betrieb länger als 10 Jahre am aktuellen Standort fortgeführt werden muss. Das Kunstmuseum Liechtenstein erhält einen neuen Stiftungsratspräsidenten. Die Regierung hat Thomas Büchel für dieses Amt bestellt. Er tritt seine Position am 1. Januar 2027 an und löst damit Marion Matt ab, die das Gremium verlässt. Büchels Amtszeit läuft bis zum 31. Dezember 2030. Unterstützt wird der neue Präsident in der kommenden Mandatsperiode von 5 weiteren, bereits amtierenden Mitgliedern. Die offizielle Bestellung durch die Regierung erfolgte am Dienstag, dem 6. Oktober 2026. Nach einer Messerattacke in einer Asylunterkunft in Vaduz muss ein junger Marokkaner für 12 Monate ins Gefängnis. Das Kriminalgericht hat den Mann wegen versuchter schwerer Körperverletzung und gefährlicher Drohung schuldig gesprochen. Im Mai war der Verurteilte während eines Streits mit einer Klinge auf einen Mitbewohner losgegangen. Das beherzte Eingreifen eines Zeugen verhinderte damals Schlimmeres. Weil der Täter noch jung ist, fiel das Urteil des Gerichts vergleichsweise mild aus. Die bereits verbüßte Untersuchungshaft wird auf die Strafe angerechnet. Weiter mit dem Wetter. Kenny!
2: Der Abend in Vaduz zeigt sich bei angenehmen 19 Grad von einer milden Seite. Zwar ziehen noch vereinzelte Wolken durch und Richtung Berge ist ein kurzer Schauer möglich, später klart der Himmel aber auf und die Luft kühlt auf 16 Grad ab. Am Mittwoch erwartet uns ein Hauch von Spätsommer. Nach einem Start bei 11 Grad klettert das Thermometer mit kräftigem Föhnwind auf warme 25 Grad. Gegen Abend ziehen dann dichte Wolken auf und kündigen einen spürbaren Wetterumschwung an. Der Donnerstag präsentiert sich schließlich grau, nass und deutlich kühler. Bei Werten zwischen 12 und 16 Grad fällt immer wieder Regen.

Linie 40 für Streit um die Finanzierung. Die Gemeinde will die angekündigte Kostensteigerung von rund 40% im Jahr 2027 nicht mehr allein tragen. Für eine Ortsbuslinie wäre das schon eine hohe Hürde. Hier fährt der Bus aber bis nach Vaduz und ausschließlich über Landstraßen. Deshalb die Frage, ob er nicht zum landesweiten Grundangebot gehört. Das Land soll sich an den Kosten beteiligen. Die alleinige Finanzierung durch Triesen ist vom Tisch. Richie the Family mit The Best Disco in Town.

0: Nach dem Ausflug auf die Tanzfläche mit Richie, The Family und The Best Disco in Town ist es 20.21 Uhr. Ich bin Eva Wehner-Weser. Wer jetzt nicht gerade im 40-Bus Richtung Vaduz sitzt, verbringt diesen Dienstag wahrscheinlich ohnehin eher in Trainerhosen auf dem Sofa. Falls die Energie für eigene Partysprünge fehlt, lässt sich die Musikauswahl ganz bequem delegieren. Wünsche passen direkt auf die Webseite. Den nächsten Clubhit auf Radio Vaterland liefern Flo Rida featuring Pitbull mit Can't Believe It.
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1: Die neuesten Entwicklungen kompakt zusammengefasst. KI News mit der Stimme von Niki Stettler. In der Schweiz wehrt sich ein breites politisches Bündnis entschlossen gegen neue Atomkraftwerke. Vertreter von SP, Grünen, GLP und der Mittepartei haben am Dienstag in Bern ein Referendum eingereicht. Dafür sammelten sie mehr als 131.800 Unterschriften. Das Komitee will mit diesem Schritt verhindern, dass das bestehende Neubauverbot für Kernkraftwerke im Land aufgehoben wird. Die Schweizer Stimmbevölkerung dürfte frühestens im Februar 2027 über diese viel diskutierte Gesetzesänderung abstimmen. Wegen einer ansteckenden Lungenkrankheit mussten in der Schweiz rund 10.500 Schweine getötet oder geschlachtet werden. Fast die Hälfte der betroffenen Tiere stammte aus Betrieben im Kanton Luzern. Die sogenannte enzotische Pneumonie hatte sich über einen kantonsübergreifenden Zuchtverbund rasant ausgebreitet. Für Menschen ist der Erreger völlig ungefährlich. Um die Infektionskette zu durchbrechen, griffen die Behörden rigoros durch. Die betroffenen Ställe wurden komplett geräumt und müssen nun desinfiziert werden. Aktuell scheint der Ausbruch unter Kontrolle zu sein. Das waren die neuesten Nachrichten.

Die dramatische Mafia-Romantik zwischen Michael und Apollonia aus dem Paten ist als Maßstab für einen normalen Dienstagabend vielleicht etwas hochgegriffen. Im echten Leben reicht es nach dem Feierabend als emotionaler Höhepunkt ja oft schon völlig aus, wenn man sich einfach ungestört auf dem Sofa parkieren kann. Falls die viele sanfte Harmonie vorhin fast schon zu gemütlich wurde, liefert der musikalische Weckruf jetzt wieder volle Energie. Beyoncé und Two Most Wanted. 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

verlangt schon einiges an Optimismus, sich nach Feierabend gedanklich für eine große Party parat zu machen. Die treibenden Beats von Dua Lipa haben die Ambitionen da gerade spürbar nach oben geschraubt. Wenn der Fuß jetzt ohnehin schon mitwippt, braucht es für den fließenden Übergang in den ultimativen Tanzmodus eigentlich nur noch eine eingängige elektronische Melodie. Den Teppich im Wohnzimmer heute Abend direkt zur Clubbühne zu erklären, ist am Ende vermutlich ein bisschen Lost Frequencies und Sonderling mit Crazy.

Wer sich am Wochenende fest vornimmt, abends endlich mal ein dickes Buch zu lesen, greift am Dienstag dann oft doch wieder direkt zur Fernbedienung. Ich bin Eva Wehner-Weser. Die großen literarischen Pläne werden nach dem Znacht nämlich ganz unauffällig vertagt, weil die Energie schlicht nicht mehr für echte Selbstreflexion ausreicht. Die frustrierende Suche nach einem tieferen Sinn delegieren wir stattdessen bequem an Linda Perry. Vor

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1: 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Die Stimme von Niki Stettler präsentiert die KI-News. Die Gemeinde Triesen weigert sich, die massiv steigenden Kosten für die Buslinie 40 weiterhin alleine zu tragen. Der Verkehrsbetrieb Limobil hat für das Jahr 2027 eine Preissteigerung von rund 40% angekündigt. Damit würden die Ausgaben auf über 295.000 Franken klettern. Da die Strecke über Landstraßen direkt bis nach Vaduz führt, sieht Triesen die Verbindung als Teil des landesweiten Grundangebots. Der Gemeinderat fordert deshalb künftig eine finanzielle Beteiligung des Landes. Die Liechtensteiner Regierung will die Justiz für Kinder im Land verbessern und hat dafür eine neue Arbeitsgruppe eingesetzt. Zuvor hatte eine Studie zwar gute Ansätze im Fürstentum gelobt, aber ein durchgehendes Gesamtsystem bemängelt. Die Fachleute prüfen nun, wie die rechtlichen Strukturen gezielt angepasst werden können. Dabei geht es besonders um die Frage, ob Kinder künftig eine unabhängige Rechtsvertretung brauchen. Nach Abschluss der Prüfungen wird das Gremium der Regierung konkrete Handlungsvorschläge für die Praxis vorlegen. Aufgrund der Verzögerungen beim Neubau des Landesspitals auf dem Wille-Areal in Vaduz stehen nun erste Zahlen zum Erhalt des bestehenden Gebäudes fest. Die Regierung teilte am Dienstag mit, dass die bauliche Grundsubstanz des 1971 errichteten Gebäudes weiterhin gebrauchstauglich und tragfähig sei. Um den Betrieb sowie die Patienten- und Versorgungssicherheit für die kommenden 10 Jahre zu gewährleisten, seien jedoch Investitionen von rund 5,9 Millionen Franken notwendig. Diese Mittel dienen laut Regierung ausschließlich der Aufrechterhaltung des Betriebs und beinhalten keine umfassende Modernisierung. Sollte sich das Neubauprojekt Inspira 2 innerhalb des Kreditrahmens umsetzen lassen, könnten die 10 Jahre vermutlich nicht voll ausgeschöpft werden. Bei weiteren Verzögerungen des Neubaus könnten jedoch zusätzliche Investitionen in Höhe von schätzungsweise 4,2 Millionen Franken bis zum Jahr 2036 erforderlich werden. Experten warnen zudem vor überproportional steigenden Erhaltungsaufwendungen, falls der Betrieb länger als 10 Jahre am aktuellen Standort fortgeführt werden muss. Das Kunstmuseum Liechtenstein erhält einen neuen Stiftungsratspräsidenten. Die Regierung hat Thomas Büchel für dieses Amt bestellt. Er tritt seine Position am 1. Januar 2027 an und löst damit Marion Matt ab, die das Gremium verlässt. Büchels Amtszeit läuft bis zum 31. Dezember 2030. Unterstützt wird der neue Präsident in der kommenden Mandatsperiode von 5 weiteren bereits amtierenden Mitgliedern. Die offizielle Bestellung durch die Regierung erfolgte am Dienstag, dem 6. Oktober 2026. Das waren die Nachrichten, jetzt das Wetter mit Kenny.
2: In Vaduz klingt der Tag bei milden 19 Grad allmählich aus. Am Abend ziehen noch vereinzelt Wolken durch, bevor der Himmel aufklart und uns eine ruhige, sternenklare Nacht bringt. Dabei kühlt es auf angenehme 16 Grad ab. Der Mittwoch bringt noch einmal echtes Spätsommerwetter ins Ländle. Mit viel Sonnenschein und einem kräftigen Föhnwind klettern die Werte nach einem Start bei 11 Grad auf warme 25 Grad. Am Donnerstag steht uns dann ein markanter Wetterumschwung bevor. Es wird deutlich ungemütlicher, mit vielen trüben Wolken, aufkommendem Regen und starkem Wind. Die Temperaturen machen einen Sprung nach unten und erreichen dann nur noch frische 12 bis 16 Grad.

In einer Asylunterkunft in Vaduz ist ein junger Marokkaner nach einer Messerattacke zu 12 Monaten Gefängnis verurteilt worden. Das Kriminalgericht, das zuständige Gericht, sprach ihn um der versuchten schweren Körperverletzung und der gefährlichen Drohung schuldig. Im Mai war er bei einem Streit mit einer Klinge auf einen Mitbewohner losgegangen. Ein Zeuge verhinderte Schlimmeres. 12 Monate für eine Tat mit einer Klinge? Wegen des jungen Alters fiel das Urteil eher mild aus. Die bisherige Vorhaft wird angerechnet. Weiter geht es mit Global Players und

Der sicherste Weg auf den ersten Platz der amerikanischen Charts führte 1981 offensichtlich über die bedingungslose Romantik Ich bin Eva Wehner-Weser. Air Supply und The One That You Love, kurz vor 9:30 an diesem Dienstag. Die ganz große Liebeserklärung macht es sich nach dem Znacht auf dem heimischen Sofa zwar immer gerne gemütlich, die direkte Gegenrede zu so viel Harmonie folgt heute Abend aber auf dem Fuß. Raven Lynae mit Love Me Not.

und You Are, kurz vor 9:30. Kennt ihr diesen gefährlichen Moment an so einem Dienstagabend, wenn die Müdigkeit plötzlich völlig unberechenbar in einen neuen Energieschub umschlägt? Eigentlich wollte man nur noch rasch ins Badezimmer und auf einmal faltet man Wäsche zusammen oder wäre gedanklich direkt parat für eine Party. Wer diesen unerwarteten Tatendrang jetzt auf Radio Vaterland musikalisch komplett ausleben möchte, kriegt dazu die offizielle Aufforderung. Music Instructor und Get Freaky.

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1: Die Stimme von Niki Stettler in den KI News. Hallo. In der Schweiz wehrt sich ein breites politisches Bündnis entschlossen gegen neue Atomkraftwerke. Vertreter von SP, Grünen, GLP und der Mittepartei haben am Dienstag in Bern ein Referendum eingereicht. Dafür sammelten sie mehr als 131.800 Unterschriften. Das Komitee will mit diesem Schritt verhindern, dass das bestehende Neubauverbot für Kernkraftwerke im Land aufgehoben wird. Die Schweizer Stimmbevölkerung dürfte frühestens im Februar 2027 über diese viel diskutierte Gesetzesänderung abstimmen. Die Europäische Union macht Tempo bei der Erweiterung. Um künftig leichter neue Mitglieder aufnehmen zu können, hat die EU-Kommission am Dienstag konkrete Reformvorschläge präsentiert. Ein zentraler Punkt ist der häufigere Verzicht auf Einstimmigkeit. Damit will Brüssel Blockaden durch einzelne Staaten verhindern. Außerdem plant die Union eine schrittweise Integration. So könnten Kandidatenländer schon vor einem Vollbeitritt teilweise vom Binnenmarkt profitieren. Wer jedoch gegen gemeinsame Werte verstößt, muss mit strengen Sanktionen rechnen. Ob die Mitgliedstaaten diesen Plänen zustimmen, bleibt offen. Das waren die aktuellen Nachrichten.

Wer jetzt noch rasch auf den Balkon tritt, um einen Moment durchzuschnaufen, erwischt sich oft bei den unerwartet großen Gedanken. Plötzlich kreist der Kopf nicht mehr um das Billett für den morgigen Arbeitsweg, sondern direkt um die Frage, wo genau eigentlich der eigene Platz ist. Für die hoffnungsvolle Antwort geht der Blick dann am besten noch ein weites Stück nach oben. Ich und Universum.

aufgehende Sonne hat Inna da gerade noch musikalisch zelebriert. Ich bin Eva Wehner-Weser. Draußen auf dem Balkon blickt man inzwischen allerdings in eine komplett dunkle und bewölkte Nacht. Mit dieser späten Stunde verfliegt die laute Energie langsam wieder, wenn man sich auf dem Sofa für den Feierabend parat macht. Die aufgeregte Partystimmung rückt nun endgültig in weite Ferne. Martin Garrix und David Guetta mit

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1: 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Die Stimme von Niki Stettler präsentiert die KI-News. Die Gemeinde Triesen weigert sich, die massiv steigenden Kosten für die Buslinie 40 weiterhin alleine zu tragen. Der Verkehrsbetrieb Limobil hat für das Jahr 2027 eine Preissteigerung von rund 40% angekündigt. Damit würden die Ausgaben auf über 295.000 Franken klettern. Da die Strecke über Landstraßen direkt bis nach Vaduz führt, sieht Triesen die Verbindung als Teil des landesweiten Grundangebots. Der Gemeinderat fordert deshalb künftig eine finanzielle Beteiligung des Landes. Die Liechtensteiner Regierung will die Justiz für Kinder im Land verbessern und hat dafür eine neue Arbeitsgruppe eingesetzt. Zuvor hatte eine Studie zwar gute Ansätze im Fürstentum gelobt, aber ein durchgehendes Gesamtsystem bemängelt. Die Fachleute prüfen nun, wie die rechtlichen Strukturen gezielt angepasst werden können. Dabei geht es besonders um die Frage, ob Kinder künftig eine unabhängige Rechtsvertretung brauchen. Nach Abschluss der Prüfungen wird das Gremium der Regierung konkrete Handlungsvorschläge für die Praxis vorlegen. Aufgrund der Verzögerungen beim Neubau des Landesspitals auf dem Wille-Areal in Vaduz stehen nun erste Zahlen zum Erhalt des bestehenden Gebäudes fest. Die Regierung teilte am Dienstag mit, dass die bauliche Grundsubstanz des 1971 errichteten Gebäudes weiterhin gebrauchstauglich und tragfähig sei. Um den Betrieb sowie die Patienten- und Versorgungssicherheit für die kommenden 10 Jahre zu gewährleisten, seien jedoch Investitionen von rund 5,9 Millionen Franken notwendig. Diese Mittel dienen laut Regierung ausschließlich der Aufrechterhaltung des Betriebs und beinhalten keine umfassende Modernisierung. Sollte sich das Neubauprojekt Inspira 2 innerhalb des Kreditrahmens umsetzen lassen, könnten die 10 Jahre vermutlich nicht voll ausgeschöpft werden. Bei weiteren Verzögerungen des Neubaus könnten jedoch zusätzliche Investitionen in Höhe von schätzungsweise 4,2 Millionen Franken bis zum Jahr 2036 erforderlich werden. Experten warnen zudem vor überproportional steigenden Erhaltungsaufwendungen, falls der Betrieb länger als 10 Jahre am aktuellen Standort fortgeführt werden muss. Das Kunstmuseum Liechtenstein erhält einen neuen Stiftungsratspräsidenten. Die Regierung hat Thomas Büchel für dieses Amt bestellt. Er tritt seine Position am 1. Januar 2027 an und löst damit Marion Matt ab, die das Gremium verlässt. Büchels Amtszeit läuft bis zum 31. Dezember 2030. Unterstützt wird der neue Präsident in der kommenden Mandatsperiode von 5 weiteren bereits amtierenden Mitgliedern. Die offizielle Bestellung durch die Regierung erfolgte am Dienstag, dem 6. Oktober 2026. Das waren die Nachrichten, jetzt das Wetter mit Kenny.
2: In Vaduz liegen die Temperaturen aktuell bei rund 19 Grad. Der heutige Bereich reicht von etwa 9 bis 22 Grad. Örtliche Nebelfelder lösen sich auf und machen Platz für reichlich Sonnenschein. Nur in den höheren Lagen bilden sich ein paar Wolken, die vereinzelt kurze Schauer bringen können. Der Wettereindruck ist heute durchwegs freundlich und angenehm mild. Am Mittwoch sorgt ein kräftiger Föhnwind für spätsommerliches Wetter mit viel Sonne, bevor später dichtere Wolken aufziehen. Die Werte liegen dann zwischen 11 und 25 Grad. Am Donnerstag folgt ein spürbarer Umschwung. Bei deutlich kühleren 12 bis 16 Grad zeigt sich der Himmel trüb, begleitet von böigem Westwind und Regen.
3: Einen guten Dienstagabend kurz nach 10 mit Karin Theiler zu 22 bis 24. Durch die Nacht. Die Arbeitswoche ist schon einen rechten Schritt vorangekommen und auf der Senderwebseite ist genau jetzt der Platz für einen spontanen Musikwunsch für diese späten Stunden parat. Den musikalischen Auftakt macht aber erst einmal Billy Joel mit Up

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1: Hintergründe, News, Fakten. Die Stimme von Niki Stettler begrüßt Sie zu den KI-News. In der Schweiz wehrt sich ein breites politisches Bündnis entschlossen gegen neue Atomkraftwerke. Vertreter von SP, Grünen, GLP und der Mittepartei haben am Dienstag in Bern ein Referendum eingereicht. Dafür sammelten sie mehr als 131.800 Unterschriften. Das Komitee will mit diesem Schritt verhindern, dass das bestehende Neubauverbot für Kernkraftwerke im Land aufgehoben wird. Die Schweizer Stimmbevölkerung dürfte frühestens im Februar 2027 über diese viel diskutierte Gesetzesänderung abstimmen. In der Schweiz proben zivile Einsatzkräfte und die Armee derzeit gemeinsam mit Rettungsteams aus der Europäischen Union den Ernstfall nach einem schweren Erdbeben. Die umfangreiche Übung findet noch bis Donnerstag im Kanton Genf sowie im waadtländischen Payern statt. Es ist das erste Mal, dass eine derartige Katastrophenschutzübung mit internationalen Helfern auf Schweizer Boden durchgeführt wird. Hintergrund der Aktion ist, dass die Schweiz künftig ein aktives Mitglied im Katastrophenschutzmechanismus der Europäischen Union werden möchte. Das waren die Nachrichten.

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1: 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Die Stimme von Niki Stettler präsentiert die KI-News. Die Gemeinde Triesen weigert sich, die massiv steigenden Kosten für die Buslinie 40 weiterhin alleine zu tragen. Der Verkehrsbetrieb Limobil hat für das Jahr 2027 eine Preissteigerung von rund 40% angekündigt. Damit würden die Ausgaben auf über 295.000 Franken klettern. Da die Strecke über Landstraßen direkt bis nach Vaduz führt, sieht Triesen die Verbindung als Teil des landesweiten Grundangebots. Der Gemeinderat fordert deshalb künftig eine finanzielle Beteiligung des Landes. Die Liechtensteiner Regierung will die Justiz für Kinder im Land verbessern und hat dafür eine neue Arbeitsgruppe eingesetzt. Zuvor hatte eine Studie zwar gute Ansätze im Fürstentum gelobt, aber ein durchgehendes Gesamtsystem bemängelt. Die Fachleute prüfen nun, wie die rechtlichen Strukturen gezielt angepasst werden können. Dabei geht es besonders um die Frage, ob Kinder künftig eine unabhängige Rechtsvertretung brauchen. Nach Abschluss der Prüfungen wird das Gremium der Regierung konkrete Handlungsvorschläge für die Praxis vorlegen. Aufgrund der Verzögerungen beim Neubau des Landesspitals auf dem Wille-Areal in Vaduz stehen nun erste Zahlen zum Erhalt des bestehenden Gebäudes fest. Die Regierung teilte am Dienstag mit, dass die bauliche Grundsubstanz des 1971 errichteten Gebäudes weiterhin gebrauchstauglich und tragfähig sei. Um den Betrieb sowie die Patienten- und Versorgungssicherheit für die kommenden 10 Jahre zu gewährleisten, seien jedoch Investitionen von rund 5,9 Millionen Franken notwendig. Diese Mittel dienen laut Regierung ausschließlich der Aufrechterhaltung des Betriebs und beinhalten keine umfassende Modernisierung. Sollte sich das Neubauprojekt Inspira 2 innerhalb des Kreditrahmens umsetzen lassen, könnten die 10 Jahre vermutlich nicht voll ausgeschöpft werden. Bei weiteren Verzögerungen des Neubaus könnten jedoch zusätzliche Investitionen in Höhe von schätzungsweise 4,2 Millionen Franken bis zum Jahr 2036 erforderlich werden. Experten warnen zudem vor überproportional steigenden Erhaltungsaufwendungen, falls der Betrieb länger als 10 Jahre am aktuellen Standort fortgeführt werden muss. Das Kunstmuseum Liechtenstein erhält einen neuen Stiftungsratspräsidenten. Die Regierung hat Thomas Büchel für dieses Amt bestellt. Er tritt seine Position am 1. Januar 2027 an und löst damit Marion Matt ab, die das Gremium verlässt. Büchels Amtszeit läuft bis zum 31. Dezember 2030. Unterstützt wird der neue Präsident in der kommenden Mandatsperiode von 5 weiteren bereits amtierenden Mitgliedern. Die offizielle Bestellung durch die Regierung erfolgte am Dienstag, dem 6. Oktober 2026. Das waren die Nachrichten, jetzt das Wetter mit Kenny.
2: In Vaduz liegen die Temperaturen aktuell bei rund 16 Grad. Der heutige Bereich reicht von etwa 9 bis 22 Grad. Nachdem sich örtliche Nebelfelder aufgelöst haben, setzt sich zunehmend die strahlende Sonne durch. Insgesamt erwartet uns heute ein überaus freundlicher und angenehm milder Wettereindruck. Am Mittwoch wird es mit aufkommendem Föhnwind sogar noch eine Spur wärmer. Die Werte bewegen sich dann zwischen 11 und spätsommerlichen 25 Grad, bevor später dichtere Wolken den Himmel erobern. Der Donnerstag bringt schließlich einen spürbaren Wetterumschwung. Bei deutlich kühleren 12 bis 16 Grad fällt aus dichten Wolken immer wieder Regen, der von einem böigen Westwind begleitet wird.
3: Kurz nach 11, einen entspannten Dienstagabend mit Karin bei Radio Vaterland zu «Durch die Nacht». Wer für den Feierabend noch einen eigenen Musikwunsch parat hat, meldet den am besten direkt über unsere Webseite. Für den Moment übernehmen jetzt aber erstmal AC/DC mit Thunderstruck.

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1: 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Die Stimme von Niki Stettler präsentiert die KI-News. Die Gemeinde Triesen weigert sich, die massiv steigenden Kosten für die Buslinie 40 weiterhin alleine zu tragen. Der Verkehrsbetrieb Limobil hat für das Jahr 2027 eine Preissteigerung von rund 40% angekündigt. Damit würden die Ausgaben auf über 295.000 Franken klettern. Da die Strecke über Landstraßen direkt bis nach Vaduz führt, sieht Triesen die Verbindung als Teil des landesweiten Grundangebots. Der Gemeinderat fordert deshalb künftig eine finanzielle Beteiligung des Landes. Die Liechtensteiner Regierung will die Justiz für Kinder im Land verbessern und hat dafür eine neue Arbeitsgruppe eingesetzt. Zuvor hatte eine Studie zwar gute Ansätze im Fürstentum gelobt, aber ein durchgehendes Gesamtsystem bemängelt. Die Fachleute prüfen nun, wie die rechtlichen Strukturen gezielt angepasst werden können. Dabei geht es besonders um die Frage, ob Kinder künftig eine unabhängige Rechtsvertretung brauchen. Nach Abschluss der Prüfungen wird das Gremium der Regierung konkrete Handlungsvorschläge für die Praxis vorlegen. Aufgrund der Verzögerungen beim Neubau des Landesspitals auf dem Wille-Areal in Vaduz stehen nun erste Zahlen zum Erhalt des bestehenden Gebäudes fest. Die Regierung teilte am Dienstag mit, dass die bauliche Grundsubstanz des 1971 errichteten Gebäudes weiterhin gebrauchstauglich und tragfähig sei. Um den Betrieb sowie die Patienten- und Versorgungssicherheit für die kommenden 10 Jahre zu gewährleisten, seien jedoch Investitionen von rund 5,9 Millionen Franken notwendig. Diese Mittel dienen laut Regierung ausschließlich der Aufrechterhaltung des Betriebs und beinhalten keine umfassende Modernisierung. Sollte sich das Neubauprojekt Inspira 2 innerhalb des Kreditrahmens umsetzen lassen, könnten die 10 Jahre vermutlich nicht voll ausgeschöpft werden. Bei weiteren Verzögerungen des Neubaus könnten jedoch zusätzliche Investitionen in Höhe von schätzungsweise 4,2 Millionen Franken bis zum Jahr 2036 erforderlich werden. Experten warnen zudem vor überproportional steigenden Erhaltungsaufwendungen, falls der Betrieb länger als 10 Jahre am aktuellen Standort fortgeführt werden muss. Das Kunstmuseum Liechtenstein erhält einen neuen Stiftungsratspräsidenten. Die Regierung hat Thomas Büchel für dieses Amt bestellt. Er tritt seine Position am 1. Januar 2027 an und löst damit Marion Matt ab, die das Gremium verlässt. Büchels Amtszeit läuft bis zum 31. Dezember 2030. Unterstützt wird der neue Präsident in der kommenden Mandatsperiode von 5 weiteren, bereits amtierenden Mitgliedern. Die offizielle Bestellung durch die Regierung erfolgte am Dienstag, dem 6. Oktober 2026. Das waren die Nachrichten, jetzt das Wetter mit Kenny.
2: In Vaduz liegen die Temperaturen aktuell bei rund 16 Grad. Der heutige Bereich reicht von etwa 9 bis 22 Grad. Nachdem sich örtliche Nebelfelder aufgelöst haben, setzt sich zunehmend die strahlende Sonne durch. Insgesamt erwartet uns heute ein überaus freundlicher und angenehm milder Wettereindruck. Am Mittwoch wird es mit aufkommendem Föhnwind sogar noch eine Spur wärmer. Die Werte bewegen sich dann zwischen 11 und spätsommerlichen 25 Grad, bevor später dichtere Wolken den Himmel erobern. Der Donnerstag bringt schließlich einen spürbaren Wetterumschwung. Bei deutlich kühleren 12 bis 16 Grad fällt aus dichten Wolken immer wieder Regen, der von einem böigen Westwind begleitet wird.

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1: 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Die Stimme von Niki Stettler präsentiert die KI-News. Die Gemeinde Triesen weigert sich, die massiv steigenden Kosten für die Buslinie 40 weiterhin alleine zu tragen. Der Verkehrsbetrieb Limobil hat für das Jahr 2027 eine Preissteigerung von rund 40% angekündigt. Damit würden die Ausgaben auf über 295.000 Franken klettern. Da die Strecke über Landstraßen direkt bis nach Vaduz führt, sieht Triesen die Verbindung als Teil des landesweiten Grundangebots. Der Gemeinderat fordert deshalb künftig eine finanzielle Beteiligung des Landes. Die Liechtensteiner Regierung will die Justiz für Kinder im Land verbessern und hat dafür eine neue Arbeitsgruppe eingesetzt. Zuvor hatte eine Studie zwar gute Ansätze im Fürstentum gelobt, aber ein durchgehendes Gesamtsystem bemängelt. Die Fachleute prüfen nun, wie die rechtlichen Strukturen gezielt angepasst werden können. Dabei geht es besonders um die Frage, ob Kinder künftig eine unabhängige Rechtsvertretung brauchen. Nach Abschluss der Prüfungen wird das Gremium der Regierung konkrete Handlungsvorschläge für die Praxis vorlegen. Aufgrund der Verzögerungen beim Neubau des Landesspitals auf dem Wille-Areal in Vaduz stehen nun erste Zahlen zum Erhalt des bestehenden Gebäudes fest. Die Regierung teilte am Dienstag mit, dass die bauliche Grundsubstanz des 1971 errichteten Gebäudes weiterhin gebrauchstauglich und tragfähig sei. Um den Betrieb sowie die Patienten- und Versorgungssicherheit für die kommenden 10 Jahre zu gewährleisten, seien jedoch Investitionen von rund 5,9 Millionen Franken notwendig. Diese Mittel dienen laut Regierung ausschließlich der Aufrechterhaltung des Betriebs und beinhalten keine umfassende Modernisierung. Sollte sich das Neubauprojekt Inspira 2 innerhalb des Kreditrahmens umsetzen lassen, könnten die 10 Jahre vermutlich nicht voll ausgeschöpft werden. Bei weiteren Verzögerungen des Neubaus könnten jedoch zusätzliche Investitionen in Höhe von schätzungsweise 4,2 Millionen Franken bis zum Jahr 2036 erforderlich werden. Experten warnen zudem vor überproportional steigenden Erhaltungsaufwendungen, falls der Betrieb länger als 10 Jahre am aktuellen Standort fortgeführt werden muss. Das Kunstmuseum Liechtenstein erhält einen neuen Stiftungsratspräsidenten. Die Regierung hat Thomas Büchel für dieses Amt bestellt. Er tritt seine Position am 1. Januar 2027 an und löst damit Marion Matt ab, die das Gremium verlässt. Büchels Amtszeit läuft bis zum 31. Dezember 2030. Unterstützt wird der neue Präsident in der kommenden Mandatsperiode von 5 weiteren, bereits amtierenden Mitgliedern. Die offizielle Bestellung durch die Regierung erfolgte am Dienstag, dem 6. Oktober 2026. Das waren die Nachrichten, jetzt das Wetter mit Kenny.
2: In Vaduz liegen die Temperaturen aktuell bei rund 16 Grad. Der heutige Bereich reicht von etwa 9 bis 22 Grad. Nachdem sich örtliche Nebelfelder aufgelöst haben, setzt sich zunehmend die strahlende Sonne durch. Insgesamt erwartet uns heute ein überaus freundlicher und angenehm milder Wettereindruck. Am Mittwoch wird es mit aufkommendem Föhnwind sogar noch eine Spur wärmer. Die Werte bewegen sich dann zwischen 11 und spätsommerlichen 25 Grad, bevor später dichtere Wolken den Himmel erobern. Der Donnerstag bringt schließlich einen spürbaren Wetterumschwung. Bei deutlich kühleren 12 bis 16 Grad fällt aus dichten Wolken immer wieder Regen, der von einem böigen Westwind begleitet wird.

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1: 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Die Stimme von Niki Stettler präsentiert die KI-News. Die Gemeinde Triesen weigert sich, die massiv steigenden Kosten für die Buslinie 40 weiterhin alleine zu tragen. Der Verkehrsbetrieb Limobil hat für das Jahr 2027 eine Preissteigerung von rund 40% angekündigt. Damit würden die Ausgaben auf über 295.000 Franken klettern. Da die Strecke über Landstraßen direkt bis nach Vaduz führt, sieht Triesen die Verbindung als Teil des landesweiten Grundangebots. Der Gemeinderat fordert deshalb künftig eine finanzielle Beteiligung des Landes. Die Liechtensteiner Regierung will die Justiz für Kinder im Land verbessern und hat dafür eine neue Arbeitsgruppe eingesetzt. Zuvor hatte eine Studie zwar gute Ansätze im Fürstentum gelobt, aber ein durchgehendes Gesamtsystem bemängelt. Die Fachleute prüfen nun, wie die rechtlichen Strukturen gezielt angepasst werden können. Dabei geht es besonders um die Frage, ob Kinder künftig eine unabhängige Rechtsvertretung brauchen. Nach Abschluss der Prüfungen wird das Gremium der Regierung konkrete Handlungsvorschläge für die Praxis vorlegen. Aufgrund der Verzögerungen beim Neubau des Landesspitals auf dem Wille-Areal in Vaduz stehen nun erste Zahlen zum Erhalt des bestehenden Gebäudes fest. Die Regierung teilte am Dienstag mit, dass die bauliche Grundsubstanz des 1971 errichteten Gebäudes weiterhin gebrauchstauglich und tragfähig sei. Um den Betrieb sowie die Patienten- und Versorgungssicherheit für die kommenden 10 Jahre zu gewährleisten, seien jedoch Investitionen von rund 5,9 Millionen Franken notwendig. Diese Mittel dienen laut Regierung ausschließlich der Aufrechterhaltung des Betriebs und beinhalten keine umfassende Modernisierung. Sollte sich das Neubauprojekt Inspira 2 innerhalb des Kreditrahmens umsetzen lassen, könnten die 10 Jahre vermutlich nicht voll ausgeschöpft werden. Bei weiteren Verzögerungen des Neubaus könnten jedoch zusätzliche Investitionen in Höhe von schätzungsweise 4,2 Millionen Franken bis zum Jahr 2036 erforderlich werden. Experten warnen zudem vor überproportional steigenden Erhaltungsaufwendungen, falls der Betrieb länger als 10 Jahre am aktuellen Standort fortgeführt werden muss. Das Kunstmuseum Liechtenstein erhält einen neuen Stiftungsratspräsidenten. Die Regierung hat Thomas Büchel für dieses Amt bestellt. Er tritt seine Position am 1. Januar 2027 an und löst damit Marion Matt ab, die das Gremium verlässt. Büchels Amtszeit läuft bis zum 31. Dezember 2030. Unterstützt wird der neue Präsident in der kommenden Mandatsperiode von 5 weiteren bereits amtierenden Mitgliedern. Die offizielle Bestellung durch die Regierung erfolgte am Dienstag, dem 6. Oktober 2026. Das waren die Nachrichten, jetzt das Wetter mit Kenny.
2: In Vaduz liegen die Temperaturen aktuell bei rund 16 Grad. Der heutige Bereich reicht von etwa 9 bis 22 Grad. Nachdem sich örtliche Nebelfelder aufgelöst haben, setzt sich zunehmend die strahlende Sonne durch. Insgesamt erwartet uns heute ein überaus freundlicher und angenehm milder Wettereindruck. Am Mittwoch wird es mit aufkommendem Föhnwind sogar noch eine Spur wärmer. Die Werte bewegen sich dann zwischen 11 und spätsommerlichen 25 Grad, bevor später dichtere Wolken den Himmel erobern. Der Donnerstag bringt schließlich einen spürbaren Wetterumschwung. Bei deutlich kühleren 12 bis 16 Grad fällt aus dichten Wolken immer wieder Regen, der von einem böigen Westwind begleitet wird.